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0: Dann messen wir auch 8 Grad.
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2: Ich bin Katrin Müller. US-Präsident Donald Trump hat einen angeblich für heute geplanten Angriff auf den Iran abgesagt. Er habe das Militär angewiesen, die Attacke nicht durchzuführen, schrieb er auf der Plattform Truth Social. Gleichzeitig soll das Militär demnach bereit sein, einen umfassenden, groß angelegten Angriff zu beginnen, falls keine akzeptable Vereinbarung mit dem Iran erzielt werde.
3: Einige Golfstaaten, darunter Katar und Saudi-Arabien, hätten ihn gebeten, von dem geplanten Militärschlag zunächst abzusehen, weil gerade ernsthafte Verhandlungen im Gange seien, erklärte Trump weiter. Aus Respekt sei er dieser Bitte nachgekommen. Zuvor hatte Trump den Druck auf den Iran wieder mal hochgeschraubt und gedroht, den Krieg wieder aufzunehmen. Die Uhr ticke, der Iran solle nun schnell handeln, hatte Trump gewarnt. Seit Anfang April gilt eine von ihm einseitig verhängte, oftmals sehr wackelige Waffenruhe. Aus den USA, Tina Eck.
2: Bundeskanzler Friedrich Merz ist heute Nachmittag zu Gast bei der Fraktionssitzung der SPD im Bundestag. Geplant sind eine Rede und eine Aussprache sowie ein Vorabstatement.
4: Pfiffe wie bei seiner Rede beim Deutschen Gewerkschaftsbund muss Merz zwar nicht befürchten, aber innerlich brodelt es auch in dem ein oder anderen SPD-Abgeordneten. Denn mit der Union tun sich einige Gegensätze auf, ob in Sachen Spritpreise, Steuern oder Rente. Merz will es dennoch schaffen, bis zur Sommerpause ein großes Reformpaket zu schnüren. Wie realistisch das ist und wie weit sich die Union dafür eventuell verbiegen muss, davon wird Merz bei der SPD-Fraktion einen Eindruck bekommen. Aus Berlin Jan-Henna Reitze.
2: Bei einem Angriff auf ein großes islamisches Zentrum in San Diego sind 3 Menschen getötet worden. 2 mutmaßliche Angreifer seien in einem Auto auf dem Parkplatz tot aufgefunden worden, sagte ein Polizeisprecher. Die Behörden gehen davon aus, dass sich die Verdächtigen im Alter von 17 und 19 Jahren selbst das Leben nahmen. Die Polizei betrachtet die Attacke als Hassverbrechen. Auch das FBI wurde eingeschaltet. US-Präsident Donald Trump sprach von einer entsetzlichen Situation. Zum Sport. Pep Guardiola steht einem Medienbericht zufolge vor dem Rücktritt als Coach von Manchester City. Wie die britische Zeitung Daily Mail berichtet, wird der Spanier den Premier League Club zum Saisonende verlassen. Guardiola gewann mit Manchester City unter anderem 6-mal die Meisterschaft und 2023 erstmals die Champions League.
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5: Mit Maja Wendland, einen schönen Dienstag. Die Kreisstraße K5 bei Landau ist wegen einer dringend erforderlichen Kanaluntersuchung bis Mittwoch voll gesperrt. Grund für die Maßnahme ist laut Stadt eine Untersuchung des Kanalnetzes für geplante Sanierungsarbeiten. Die Fahrbahndecke der K5 gilt als sanierungsbedürftig, daher muss zunächst die darunterliegende Infrastruktur geprüft werden. Die Sperrung soll voraussichtlich im Laufe des Mittwochs wieder aufgehoben werden. In der Postgalerie in Speyer hat die Wirtschaftsförderung eine neue Pop-up-Fläche gestartet. Es steht eine rund 100 Quadratmeter große Erdgeschossfläche zur Verfügung. Diese kann für befristete Nutzungskonzepte teilweise bis zu 6 Monate mietfrei genutzt werden. Ziel ist es, Leerstand zu nutzen und neue Impulse für die Innenstadt zu setzen.
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7: Wir können aufatmen, es bleibt heute den ganzen Tag über trocken. Jetzt am Morgen kriegen wir sogar ganz schön viel Sonne ab. Das legt sich leider Richtung Vormittag. Dann kriegen wir nur noch starke Wolken, trotzdem immer höhere Temperaturen von 16 bis 17 Grad Maxi-Werte.
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7: Die Straßen schlafen noch und es ist nichts los. Ich wünsche euch trotzdem noch eine gute und sichere Fahrt. Kommt gut an.
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7: Und auch mit mir, Ella Dümek. Gestern war der entscheidende Tag hier in Rheinland-Pfalz. Die neue Regierung ist offiziell vereidigt worden, auch mit dem Schnieder, unserem neuen Ministerpräsident. Wie das so aussah, da war unser Politikexperte Klaus Bente vor Ort. Gleich hören wir mehr dazu.

0: 6.12 Uhr, ihr hört die Antenne. Und ja, es ist jetzt schon ein bisschen länger her, dass wir gewählt haben hier in Rheinland-Pfalz, aber jetzt ist es vollbracht. Rheinland-Pfalz hat eine neue Landesregierung. Ich glaube, darauf haben wir in Landau-Neustadt ganz schön lang gewartet, aber gestern versammelte sich beim Rheinland-Pfälzischen Verfassungstag in Mainz der neue Landtag zum allerersten Mal und wählte den Wahlsieger von März, Gordon Schnieder, zum neuen Ministerpräsident. Ich frage unseren Korrespondenten in Mainz, Klaus Bente, war ja alles so vorgesehen, oder?
1: Dass CDU-Landeschef Gordon Schnieder nun Ministerpräsident der neuen schwarz-roten Koalition geworden ist, ist natürlich keine Überraschung. Aber Schnieder vereinigte in der geheimen Abstimmung nur 63 der möglichen 71 Stimmen von CDU und SPD auf sich. Immer noch eine satte Mehrheit im 105 Abgeordnete zählenden Landtag, aber nicht ganz makellos. Ob das nur ein Schönheitsfehler ist oder etwas mehr wird, wird die Zukunft zeigen. Die neue Koalition hat ja bisher auf ein Bild größtmöglicher Geschlossenheit Wert gelegt. Nach Gordon Schnieder wurden noch die Ministerinnen und Minister vereidigt, ehe diese erste Sitzung mit der Nationalhymne beendet wurde.
0: Ich habe ja gehört, es gab ein kontroverses Thema in der ersten Sitzung schon des neuen Parlaments.
1: Genau, der Landtag hatte bisher zwei Vizepräsidenten, jetzt sind es drei.
0: Aha.
1: Die CDU-Fraktion hatte den Antrag gestellt, die AfD war dagegen. Man müsse Kosten sparen, so ihr Argument. Bei der Abstimmung stellte die AfD dann aber auch einen Kandidaten für den Posten, der jedoch keine Mehrheit bekam. Landtagspräsident Matthias Lammert von der CDU hat jetzt also drei Vertreterinnen aus der CDU, aus der SPD und von den Grünen.
0: Okay, danke dir, Klaus. Nach Mainz, Rheinland-Pfalz hat eine neue Regierung und nach 35 Jahren wieder einen CDU-Ministerpräsidenten.

0: One Republic, If I Lose Myself um 20 nach 6. Und gleich gibt's Sabrina Carpenter mit Manchild. Hier bei der Antenne.
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2: Mit Maja Wendland einen schönen Dienstag. Wegen einer dringend erforderlichen Kanaluntersuchung ist die Kreisstraße K5 bei Landau bis Mittwoch voll gesperrt. Grund für die Maßnahmen ist eine Untersuchung des Kanalnetzes im Vorfeld geplanter Sanierungsarbeiten in der zweiten Jahreshälfte. Die Fahrbahndecke der K5 gilt als sanierungsbedürftig, daher muss zunächst die darunterliegende Infrastruktur geprüft werden. Die Arbeiten können nur unter Vollsperrung durchgeführt werden. Die Stadt teilt mit, dass eine Anpassung der Ampelschaltung entlang der Umleitungsstrecke nicht erfolgt. Die Sperrung soll voraussichtlich im Laufe des Mittwochs wieder aufgehoben werden. Eine Umleitung ist ausgeschildert. Die Wirtschaftsförderung der Stadt Speyer hat in der Postgalerie eine neue Pop-up-Fläche gestartet. Interessierte können sich ab sofort bewerben. Zur Verfügung steht eine rund 100 Quadratmeter große Erdgeschossfläche für befristete Nutzungskonzepte, teilweise bis zu 6 Monate mietfrei. Ziel ist es, Leerstand zu nutzen und neue Impulse für die Innenstadt zu setzen. Die Fläche kann unter anderem für Verkaufskonzepte, Ausstellungen oder Projekte genutzt werden. Ein gastronomisches Angebot ist nicht möglich. Am Samstag ist die Grünabfallannahmestelle der Rieger GmbH in Rohrbach geschlossen. Der Grund ist bislang unklar. Geöffnet sind laut Kreisverwaltung die Grünabfallannahmestellen in Offenbach, Annweiler, Kirweiler und Steinfeld. Die Bürger können dort ihren Grünabfall wie gewohnt abgeben. Am Samstag hat sich im Forst an der Weinstraße ein Verkehrsunfall zwischen einem PKW und einem Motorrad ereignet. Laut Polizeidirektion Neustadt ist der 31-jährige Motorradfahrer mit einem VW Polo durch einen stark bremsenden Ford zusammengestoßen. Der Motorradfahrer und seine Mitfahrerin sind leicht verletzt worden. Der Fahrer des Ford hat die Unfallstelle ohne Angaben zu seiner Person verlassen. Und das Beste kommt zum Schluss. Die Polizeiinspektion Landau veranstaltet nächsten Monat einen Sporttag in der Sporthalle West in Landau. Dort könnt ihr Sporttesttraining mit Polizisten erleben und Insider-Tipps von Einstellungsberatern bekommen. Gerne mehr davon.
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4: Heute gibt's einen ordentlichen Wolken-Wolken-Mix. Nee, aber wirklich am Morgen jetzt noch ein bisschen Sonne. Dann vergeht die auch, wenn wir alle an der Arbeit angekommen sind. Dann kriegen wir nur starke Wolken voraussichtlich den ganzen Tag über trocken Richtung Abend. War, aber da schlafen wir alle. Da gibt's ein bisschen örtlich leichte Schauer. Trotzdem noch angenehme Temperaturen, 16 bis 17 Grad.
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4: Keine Meldungen für euch am Morgen. Habt ihr aber was für mich? Staus, Blitzer, Gefahrenmeldungen. Super gerne durchklingeln oder eine schnelle WhatsApp schicken an die 06341 948 948.
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4: Und jetzt auch gleich mit Lady Gaga. Und Clean Bandit gibt's auch jetzt mit Rockabye. Und später gibt's noch eine kleine Story zu Felix Jähns Hot to Touch.

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1: 19. Mai 2017. Felix Jähn steigt mit Hot to Touch in die Charts ein. Man nehme das deutsche Aushängeschild der DJ-Szene, füge einen erfolgreichen amerikanischen YouTuber hinzu, vermenge das Ganze 2 Jahre lang sorgfältig und rauskommt eine Nummer, die sich sehen lassen kann. Okay, Moment, jetzt nochmal im Detail. Der deutsche DJ Felix Jähn sucht einen Sänger für seinen neuen Song. Er wird auf den YouTuber Alex Ayono aufmerksam. Und es dauert nicht lange, bis er sich denkt, Ayono, bester Mann. Die Wahl fällt nicht ohne Grund auf den YouTube-Star. Er dreht viele Videos, in denen er Cover-Songs singt, war schon als Schauspieler unterwegs, hat eine riesige Instagram-Fanbase, spielt zig Instrumente. Man sieht also, da schlummert ein echtes Talent und Potenzial in Alex Ayono. Als er von Felix kontaktiert wird, da fällt er fast vom Stuhl, erzählt er. Er ist schon lange ein großer Fan von der Musik von Felix Jähn und von Songs wie zum Beispiel diesem hier. Cheerleader oder auch Ain't Nobody. Diese Songs liebt er einfach, sagt Alex. Als er die einmalige Gelegenheit bekommt, selbst als Sänger mit Felix Jähn zu arbeiten, ist er also völlig aus dem Häuschen. Und dann dauert es noch ganze 2 Jahre, bis Hot to Touch endlich fertig ist. Aber man weiß ja, was lange währt, wird endlich... Nee, von gut kann hier eigentlich keine Rede sein. Was lange währt, wird endlich unverwechselbar genial.

0: Fade to Grey von Visage hier um 6:49 Uhr. I'm in love with the shape of you. Gibt's gleich hier bei uns.
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0: James Arthur, Blindside. Um kurz vor sieben, ihr hört die Antenne, einen wunderschönen guten Morgen. Ja, und wir starten auch rein mit Sonne, sehen wir draußen. Zum Glück, die wärmen uns auch zum Glück ein bisschen auf. In Landau aktuell noch 8 Grad, in Neustadt auch 8 und in Speyer, da messen wir 9 Grad.
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0: Kartellamt sei lang und verschiedene Faktoren könnten dazu führen, dass eine Preisänderung erst verzögert übermittelt wird. Fiona Reinhardt, Nachrichtenredaktion.
1: US-Präsident Donald Trump hat nach eigenen Angaben einen angeblich für heute geplanten Angriff auf den Iran abgesagt. Gleichzeitig soll das Militär demnach jederzeit bereit sein, einen umfassenden, groß angelegten Angriff zu beginnen, falls keine akzeptable Vereinbarung mit dem Iran erzielt werde. Laut Trump haben Saudi-Arabien, Katar und die Vereinigten Arabischen Emirate um eine Verschiebung um 3 Tage gebeten. Wenige Tage nach einem Staatsbesuch von US-Präsident Donald Trump in Peking reist Kreml-Chef Wladimir Putin auf Einladung des chinesischen Staatschefs Xi Jinping nach China. Bei dem 2-tägigen Besuch solle es um die Beziehungen beider Länder und internationale und regionale Probleme gehen, kündigte der Kreml an.
2: Rund 40 Dokumente sollen während des Besuchs unterzeichnet werden. Russland will den Handel mit dem Nachbarland ausbauen und zum Beispiel noch mehr Öl und Gas liefern. Putin, der heute in Peking ankommt und dann am Mittwoch auch Staatschef Xi trifft, wird von mehreren Regierungsmitgliedern und Chefs großer Konzerne begleitet. Putin will sich auch aus erster Hand über die Reise von US-Präsident Trump nach China vorige Woche informieren. Der Kreml betonte aber hier in Moskau, es gebe keinen Zusammenhang zwischen den beiden Besuchen. Aus Moskau, Ulf Mauder.
1: Wer die neue Kaufprämie für Elektroautos nutzen will, kann die staatliche Unterstützung ab heute beantragen. Bundesumweltminister Carsten Schneider will das entsprechende Förderportal am Vormittag freischalten. Das Antragsverfahren soll digital ablaufen. Förderfähig sind Kauf und Leasing neuer Elektroautos, bestimmter Plug-in-Hybride, die sowohl mit Strom als auch mit Treibstoff fahren können, sowie Elektroautos mit sogenannten Reichweitenverlängerern.
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4: Mit Maja Wendland, einen schönen Dienstag. In der Postgalerie in Speyer hat die Wirtschaftsförderung eine neue Pop-up-Fläche gestartet. Es steht eine rund 100 Quadratmeter große Erdgeschossfläche zur Verfügung. Diese kann für befristete Nutzungskonzepte teilweise bis zu 6 Monate mietfrei genutzt werden. Ziel ist es, Leerstand zu nutzen und neue Impulse für die Innenstadt zu setzen. Die Kreisstraße K5 bei Landau ist wegen einer dringend erforderlichen Kanaluntersuchung bis Mittwoch voll gesperrt. Grund für die Maßnahme ist laut Stadt eine Untersuchung des Kanalnetzes für geplante Sanierungsarbeiten. Die Fahrbahndecke der K5 gilt als sanierungsbedürftig, daher muss zunächst die darunterliegende Infrastruktur geprüft werden. Die Sperrung soll voraussichtlich im Laufe des Mittwochs wieder aufgehoben werden.
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6: Jetzt noch schön Sonne am Anfang des Dienstags. Die vergeht leider Richtung morgen, wenn wir bei der Arbeit sind, und Vormittag bis hin zum Nachmittag bleibt es stark bewölkt. Wenn wir Pech haben, auch noch am Nachmittag leichter Regen. Doch voraussichtlich überwiegend bleiben wir trocken heute bei Maxiwerten von 16 bis 17 Grad.
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6: Keine Meldungen für euch, trotzdem noch eine gute und sichere Fahrt.
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6: So langsam aber sicher, wenn man so auf die nächsten Tage und auch nächste Woche guckt, sieht man ja, der Sommer kommt wirklich näher und auch näher, als man es jetzt doch denkt. Und was ist denn da das nicht Besseres, als eine schöne Abkühlung sich zu holen? Denn mit warmen Temperaturen kommt auch was zurück. Die Freibadsaison.

0: 10:07. Viele von euch zwischen Landau Neustadt und Speyer fiebern schon seit Wochen auf diese Zeit jetzt hin, denn die Freibäder machen so langsam wieder auf. Das Freibad in Landau hat jetzt am Wochenende offiziell eröffnet und anlässlich dazu haben wir mit Jonas gesprochen. Er ist Abteilungsleiter im Landauer Freibad. Was bedeutet das für euch persönlich jetzt wieder aufzumachen?
1: Es steckt ja ganz viel Arbeit hinten dran, ne, bis wir ein Freibad eröffnen können. Und es ist ein wunderschönes Gefühl, wenn die Gäste dann auch wieder hierher kommen, sich freuen, dass die Saison wieder beginnt und sich freuen, ach, der Bademeister wiederzusehen. Und da freut man sich dann einfach drauf.
0: Und gibt es irgendwelche Highlights, auf die wir uns jetzt schon freuen können?
1: Wir machen wahrscheinlich wieder das Einhornspringen dieses Jahr im August circa. Und da freuen wir uns am meisten wieder drauf.
0: Das glaube ich auf jeden Fall. Wir können es kaum abwarten.

0: Some Nights mit von Fun hier um 7.18 Uhr. Danach gibt's gleich Pink mit What About Us im Antenne Supermix.
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1: Mit Maja Wendland einen schönen Dienstag. Die Wirtschaftsförderung der Stadt Speyer hat in der Postgalerie eine neue Pop-up-Fläche gestartet. Interessierte können sich ab sofort bewerben. Zur Verfügung steht eine rund 100 Quadratmeter große Erdgeschossfläche für befristete Nutzungskonzepte, teilweise bis zu 6 Monate mietfrei. Ziel ist es, Leerstand zu nutzen und neue Impulse für die Innenstadt zu setzen. Die Fläche kann unter anderem für Verkaufskonzepte, Ausstellungen oder Projekte genutzt werden. Ein gastronomisches Angebot ist nicht möglich. Wegen einer dringend erforderlichen Kanaluntersuchung ist die Kreisstraße K5 bei Landau bis Mittwoch voll gesperrt. Grund für die Maßnahme ist eine Untersuchung des Kanalnetzes im Vorfeld geplanter Sanierungsarbeiten in der zweiten Jahreshälfte. Die Fahrbahndecke der K5 gilt als sanierungsbedürftig, daher muss zunächst die darunterliegende Infrastruktur geprüft werden. Die Arbeiten können nur unter Vollsperrung durchgeführt werden. Die Stadt teilt mit, dass eine Anpassung der Ampelschaltung entlang der Umleitungsstrecke nicht erfolgt. Die Sperrung soll voraussichtlich im Laufe des Mittwochs wieder aufgehoben werden. Eine Umleitung ist ausgeschildert. Am Samstag hat sich im Forst an der Weinstraße ein Verkehrsunfall zwischen einem PKW und einem Motorrad ereignet. Laut Polizeidirektion Neustadt ist der 31-jährige Motorradfahrer mit einem VW Polo durch einen stark bremsenden Ford zusammengestoßen. Der Motorradfahrer und seine Mitfahrerin sind leicht verletzt worden. Der Fahrer des Ford hat die Unfallstelle ohne Angaben zu seiner Person verlassen. Am Samstag ist die Grünabfallannahmestelle der Riga GmbH in Rohrbach geschlossen. Der Grund ist bislang unklar. Geöffnet sind laut Kreisverwaltung die Grünabfallannahmestellen in Offenbach, Annweiler, Kierweiler und Steinfeld. Die Bürger können dort ihren Grünabfall wie gewohnt abgeben. Und das Beste kommt zum Schluss. Das Bistum Speyer und die evangelischen Kirchen in der Pfalz starten einen gemeinsamen Workshop für globale Gerechtigkeit. Die Reihe startet im September. Gerne mehr davon.
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3: Jetzt ist noch die Sonne schön draußen. Ich muss euch aber sagen, sonst am Tag bleibt es eher ein Wolken-Wolken-Mix. Die Sonne kommt eher weniger raus, vielleicht nochmal Richtung Mittagspause. Sonst, wie gesagt, eher bewölkt bei Maxi-Werten von 16 bis 17 Grad.
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3: Keine Meldungen für euch. Wenn ihr noch was habt, Staus, Blitzer, Gefahrenmeldungen, klingelt super gerne durch, schickt eine WhatsApp an die 06 341 948 948. Gute Fahrt.
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3: Und auch mit mir, Ella Dümek, gleich mit Robin Schulz und Rita Ora. I'll be there. Und jetzt Bastille mit Pompeii.

7.39 Uhr, ihr hört die Antenne. Ella Dümig für euch am Mikrofon. Und ja, man sagt es doch, und wir alle lieben es auch, Zwischenlander und Neustadt, in Urlaub gehen, einfach im Hotel sich verwöhnen lassen, nicht so dran denken, was man alles machen muss. Das Zimmer wird geputzt, das Essen gibt's vom Hotel. Das ist doch ein Traum, wenn man da wirklich leben könnte. Ja, den lebt auch jetzt ein Mann aus Berlin, ein 55-Jähriger, soll im April 2023 nämlich ein Zimmer in einem Berliner Hotel angemietet haben für eine Begleiterin und zwei Kinder und natürlich für sich selbst. Dabei sagte er, dass seine Wohnung angebrannt sei und er selbst an Krebs erkrankt ist. Und deswegen behauptet er, er müsse in einem Hotelzimmer unterkommen und das, wie sozusagen, eine Wohnung anmieten. Und er sagt natürlich, er würde die Rechnungen bezahlen im August 2024. Also wirklich über ein Jahr verließ er das Hotel dann. Die Rechnung, die war höher als 100.000 Euro. Die blieb dann auch offen. Und jetzt wird der Mann angeklagt, natürlich vom Hotel. Und das muss das Gericht jetzt verantworten, dass er einfach so ein Jahr in einem Hotel leben konnte. 100.000 Euro auf den Nacken und es hat keiner gemerkt. Also ich finde natürlich, das ist eine bizarre Geschichte. Ich bin mal gespannt, wie das auskommt. Also ich glaube natürlich, der Mann muss natürlich dafür sich verantworten. Aber finde ich schon crazy. Ein Jahr lang gar nicht das Hotel verlassen. Das müssen die doch mal gemerkt haben, nachdem er vielleicht 300 Mal den Roomservice benutzt hat oder die Handtücher nach 5-6 Monaten nicht gewechselt waren. Keine Ahnung, ich find's verrückte Geschichte, aber na gut, das verdaue ich jetzt erstmal mit dem Antenne.

0: Huey Lewis and the News mit The Power of Love hier um 7.48 Uhr bei der Antenne. Und gleich gibt's Alice Merton mit No Roots hier im Antenne Supermix am Dienstagmorgen.
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0: Joan Osborne, One of Us, hier um kurz vor acht bei der Antenne. Wunderschönen guten Morgen. Langsam sammeln wir doch die Kids wir schmeißen sie raus an der Schule, sind langsam auf dem Weg auch zur Arbeit. Und jetzt, da muss ich sagen, die Temperaturen, die stehen jetzt langsam schon höher. In Speyer bei 12 Grad, in Gleisweiler bei 10 und bei euch in Herxheim, da sind es 11 Grad.
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2: Ich bin Katrin Müller. Tausende Tankstellen haben nach Darstellung eines Verbraucherdienstes gegen die im April eingeführte 12-Uhr-Regel verstoßen. Demnach erhöhten rund 3.000 von gut 15.200 Tankstellen bis zum Stichtag 11. Mai die Preise insgesamt rund 17.000 Mal zu unerlaubten Zeiten, wie aus einer Auswertung des Verbraucherdienstes Mehr Tanken auf Basis von Daten der Markttransparenzstelle für Kraftstoffe hervorgeht. Betroffen war fast jede fünfte Tankstelle. Am höchsten war die Quote laut Auswertung in Bayern, am niedrigsten in Berlin. US-Präsident Donald Trump hat einen angeblich für heute geplanten Angriff auf den Iran abgesagt. Er habe das Militär angewiesen, die Attacke nicht durchzuführen, schrieb er auf der Plattform Truth Social. Gleichzeitig

0: Zuvor hatte Trump den Druck auf den Iran wieder mal hochgeschraubt und gedroht, den Krieg wieder aufzunehmen. Die Uhr ticke, der Iran solle nun schnell handeln, hatte Trump gewarnt. Aus den USA, Tina Eck.
1: Bundeskanzler Friedrich Merz ist heute Nachmittag zu Gast bei der Fraktionssitzung der SPD im Bundestag. Geplant sind eine Rede und eine Aussprache sowie ein Vorabstatement.
2: Pfiffe wie bei seiner Rede beim Deutschen Gewerkschaftsbund muss Merz zwar nicht befürchten, aber innerlich brodelt es auch in dem ein oder anderen SPD-Abgeordneten. Denn mit der Union tun sich einige Gegensätze auf, ob in Sachen Spritpreise, Steuern oder Rente. Merz will es dennoch schaffen, bis zur Sommerpause ein großes Reformpaket zu schnüren. Wie realistisch das ist und wie weit sich die Union dafür eventuell verbiegen muss, davon wird Merz bei der SPD-Fraktion einen Eindruck bekommen. Aus Berlin Jan-Henner Reitze.
1: Zum Fußball. Torwart Manuel Neuer wird nach Informationen der Bild als Nummer 1 im deutschen Nationalteam zur Fußball-WM in diesem Sommer reisen. Bundestrainer Julian Nagelsmann habe den bisherigen Stammkeeper Oliver Baumann angerufen und ihm mitgeteilt, dass er mit Bayern-Torhüter Neuer zwischen den Pfosten plane, heißt es. Baumann habe dem Bundestrainer zugesichert, dass er dem DFB-Team auch als Ersatzkeeper für die WM zur Verfügung steht.
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4: Mit Maja Wendland, einen schönen Dienstag. Die Kreisstraße K5 bei Landau ist wegen einer dringend erforderlichen Kanaluntersuchung bis Mittwoch voll gesperrt. Grund für die Maßnahme ist laut Stadt eine Untersuchung des Kanalnetzes für geplante Sanierungsarbeiten. Die Fahrbahndecke der K5 gilt als sanierungsbedürftig, daher muss zunächst die darunterliegende Infrastruktur geprüft werden. Die Sperrung soll voraussichtlich im Laufe des Mittwochs wieder aufgehoben werden. In der Postgalerie in Speyer hat die Wirtschaftsförderung eine neue Pop-up-Fläche gestartet. Es steht eine rund 100 Quadratmeter große Erdgeschossfläche zur Verfügung. Diese kann für befristete Nutzungskonzepte teilweise bis zu 6 Monate mietfrei genutzt werden. Ziel ist es, Leerstand zu nutzen und neue Impulse für die Innenstadt zu setzen.
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6: Langsam aber sicher verschwindet die Sonne hinter den Wolken. Zum Morgen bleibt es dann stark bewölkt. Auch der Vormittag bringt teilweise, wenn wir Glück haben, ein paar Sonnenstrahlen, aber sonst eigentlich viele Wolken am Himmel. Den ganzen Tag über bei Maxiwerten von 16 bis 17 Grad.
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6: Ich habe keine Meldungen für euch. Es sieht gut aus auf den Straßen. Allen zusammen noch eine gute und sichere Fahrt.
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6: Und auch mit mir, Ella Dümig. Ja, es ist wichtig, heutzutage noch drüber aufzuklären. Wir leben ja in einer Demokratie. Und das muss doch auch gefeiert werden. Und dafür kommt anlässlich das Demokratiefest zu uns nach Landau. Wie genau das aussieht morgen, da sprechen wir mit der Organisatorin Monika Kemmler gleich mehr dazu.

0: 8.11 Uhr. Demokratie bedeutet mehr als nur wählen. Sie bedeutet zuhören, mitreden und gemeinsame Zukunft gestalten. Da haben total viele Leute auch richtig Bock drauf, auch hier bei uns zwischen Neustadt und Landau. Deswegen veranstaltet die Stadt Landau jetzt ein Demokratiefest. Wir haben mit der Ehrenamtsbeauftragten gesprochen, Monika Kemmler. Warum gibt es dieses Fest jetzt genau?
1: Es ist leider in der letzten Zeit immer wichtiger geworden. Wir haben den Rechtsruck in der Gesellschaft. Wir sehen, dass auch gerade bei jungen Leuten ganz stark AfD gewählt wird. Über soziale Medien, TikTok, gibt es eine sehr vereinfachte Darstellung der Probleme, die wir in dieser Zeit haben. Und gerade deshalb sagen wir, es ist wichtig, die Demokratie in den Vordergrund zu stellen und dem ein ganzes Fest zu widmen.
0: Auf jeden Fall. Wo wird denn das Ganze sich abspielen?
1: Wir haben den Hauptteil der Programmpunkte auf dem Rathausplatz. Da sind um die 20 Stände von verschiedensten Einrichtungen. Im Rathaus selber finden viele Veranstaltungen statt. Im alten Kaufhaus, aber wir haben einen zweiten Standort auch an der Stiftskirche, sowohl auf dem Stiftsplatz als auch in der Kirche. Es findet eine Veranstaltung im Justizgebäude statt und in verschiedenen Schulen.
0: Ach, da habt ihr ja einiges vor, aber warum eigentlich so viele verschiedene Orte?
1: Um zu sehen, wie Demokratie in Landau gelebt wird. Um zu sehen, dass es bei uns wirklich viele, viele Einrichtungen gibt, die sich um dieses Thema kümmern und auch um zu sehen, was das Thema alles umfasst. Da haben wir den Queer History Workshop zum Beispiel oder wir haben einen Workshop, in dem es um Integration und Migration geht. Es gibt eine Veranstaltung mit dem Schwerpunkt Atomwaffenpolitik, nur um so drei Aspekte mal rauszugreifen.
0: Das klingt ja wirklich toll. Wir wünschen euch auf jeden Fall an dem Tag ganz viel Spaß morgen und auch ganz viele Besucher. Wie gesagt, morgen ab 9 Uhr geht's los auf dem Rathausplatz.

0: 20 nach 8, Sky & St. Paul Kalkbrenner. Und gleich gibt's Somber mit Undress im Antenne Supermix.
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1: Mit Maja Wendland einen schönen Dienstag. Wegen einer dringend erforderlichen Kanaluntersuchung ist die Kreisstraße K5 bei Landau bis Mittwoch voll gesperrt. Grund für die Maßnahmen ist eine Untersuchung des Kanalnetzes im Vorfeld geplanter Sanierungsarbeiten in der zweiten Jahreshälfte. Die Fahrbahndecke der K5 gilt als sanierungsbedürftig, daher muss zunächst die darunterliegende Infrastruktur geprüft werden. Die Arbeiten können nur unter Vollsperrung durchgeführt werden. Die Stadt teilt mit, dass eine Anpassung der Ampelschaltung entlang der Umleitungsstrecke nicht erfolgt. Die Sperrung soll voraussichtlich im Laufe des Mittwochs wieder aufgehoben werden. Eine Umleitung ist ausgeschildert. Die Wirtschaftsförderung der Stadt Speyer hat in der Postgalerie eine neue Pop-up-Fläche gestartet. Interessierte können sich ab sofort bewerben. Zur Verfügung steht eine rund 100 Quadratmeter große Erdgeschossfläche für befristete Nutzungskonzepte, teilweise bis zu 6 Monate mietfrei. Ziel ist es, Leerstand zu nutzen und neue Impulse für die Innenstadt zu setzen. Die Fläche kann unter anderem für Verkaufskonzepte, Ausstellungen oder Projekte genutzt werden. Ein gastronomisches Angebot ist nicht möglich. Am Samstag ist die Grünabfallannahmestelle der Riga GmbH in Rohrbach geschlossen. Der Grund ist bislang unklar. Geöffnet sind laut Kreisverwaltung die Grünabfallannahmestellen in Offenbach, Annweiler, Kierweiler und Steinfeld. Die Bürger können dort ihren Grünabfall wie gewohnt abgeben. Am Samstag hat sich im Forst an der Weinstraße ein Verkehrsunfall zwischen einem PKW und einem Motorrad ereignet. Laut Polizeidirektion Neustadt ist der 31-jährige Motorradfahrer mit einem VW Polo durch einen stark bremsenden Ford zusammengestoßen. Der Motorradfahrer und seine Mitfahrerin sind leicht verletzt worden. Der Fahrer des Ford hat die Unfallstelle ohne Angaben zu seiner Person verlassen. Und das Beste kommt zum Schluss. Die Polizeiinspektion Landau veranstaltet nächsten Monat einen Sporttag in der Sporthalle West in Landau. Dort könnt ihr Sporttesttraining mit Polizisten erleben und Insider-Tipps von Einstellungsberatern bekommen. Gerne mehr davon.
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3: Ja, es wird heute nicht so schön sonnig, wie wir es vielleicht hoffen würden. Jetzt noch 1-2 Stündchen. Sonne-Wolken-Mix für uns. Danach geht's eher dunkel weiter mit starken Wolken am Himmel. 16 Grad bis 17 Grad wird's heute maximal. Richtung Nachmittag, wenn wir Unglück haben, dann auch nochmal örtlich bedingt ein bisschen Regen. Der zieht sie dann aber weg, kommt dann aber zurück. In der Nacht wird's dann nochmal ordentlich nass.
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3: Aktuell keine Meldungen. Habt ihr was für mich? Staus, Blitzer, Gefahrenmeldungen? Klingelt super gerne durch. Schickt eine kleine WhatsApp an die 06341 948 948.
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3: Es ist das beliebteste Möbelhaus der Deutschen und ich denke auch viele Europäer. Also ja, es ist das ganz große blaue Gebäude mit gelber Aufschrift und ist auch bekannt für ein Gericht, dass man jetzt Schöttbullar oder Köttbullar ausspricht. Da streiten sich auch wieder die Geister. Kommt jetzt aber mit einer ganz besonderen Variante zurück. Wie genau und was das? Hört ihr gleich von mir nach. Kamerad, hug yourself and jetzt sign of the times, Harry Styles.

8.41 Uhr und wir alle haben sie doch wirklich geliebt zwischen Landau und Neustadt. Chupa Chups, Lollipops oder auch heutzutage immer noch der absolute Renner hier für alle Kiddies. Aber was wie ein blöder April-Scherz klingt, ist echt. Der große Möbelhändler hier in Deutschland, oder Möbelhaus, IKEA, kennen wir durch das große blaue mit gelben Zeichen Gebäude, will jetzt einen Lollipop rausbringen. Ihr fragt euch jetzt ja vielleicht mit Zimtschneckengeschmack oder sowas. Nein, mit dem berühmten Fleischbällchen, Köttbullar Lolli. Ganz ohne Fleisch und sogar vegan, natürlich aber dann trotzdem halt mit, naja, Köttbullar Geschmack. Und da soll in ausgewählten Filialen ausgegeben werden. Also das ist wirklich, ich finde, hört sich wirklich an wie ein April-Scherz. Aber sogar auf ihrer eigenen Website haben sie das jetzt bestätigt. IKEA und Chupa Chups haben sich zusammengetan, um eine limitierte Köttbullar Lolli-Kreation zu machen. Die verbindet den schwedischen Klassiker mit der Kreativität von Chupa Chups und verleiht bekannten Aroma eine gute Note und wird in ausgewählten Einrichtungshäusern in Deutschland verfügbar sein. Ich bin gespannt, ob es im nächsten IKEA bei uns im Antelland auch verfügbar sein wird. Würdet ihr ihn probieren? Ich muss sagen, ich würde schon reinbeißen. Bin ich ehrlich. Wie sieht's bei euch aus? Schreibt's mir doch gerne 06341 948 948. Also ich kann es nicht fassen. Chupa Chups und einfach ein Köttbullar. Naja, 8.43 Uhr, Roxette, Listen to Your Heart. Im Antenne Supermix.

0: 8:49 Uhr. Und dann gibt's auch schon gleich hier im Antenne Supermix Dirty Dancing von Glockenbach featuring Estes, um gut schon in den Morgen zu starten.
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0: Daft Punk mit Get Lucky hier um kurz vor 9. Ihr hört die Antenne mit mir, Ella Dümig. Einen wunderschönen guten Morgen an alle Zugestoßenen auch nochmal. Jetzt ist es auch wärmer geworden draußen. In Neustadt aktuell sind wir schon bei 13 Grad, in Weingarten bei 14 und bei euch in Steinfeld, da messen wir auch 13 Grad.
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2: Ich bin Katrin Müller. Nur einmal am Tag die Preise erhöhen, nämlich um 12 Uhr. Diese Regelung gilt an deutschen Tankstellen. Dagegen wurde tausendfach verstoßen, wie eine Auswertung des Verbraucherdienstes Mehr Tanken zeigt.
3: Fast jede fünfte Tankstelle soll laut dieser Auswertung gegen die 12-Uhr-Regel verstoßen haben und das soll in dem beobachteten Zeitraum insgesamt rund 17.000 Mal passiert sein. Die meisten Verstöße wurden in Bayern festgestellt, in Berlin sei die Quote am niedrigsten. Der Bundesverband Freier Tankstellen nimmt Tankstellenbetreiber in Schutz. Der Prozess von der Preisänderung bis hin zur Datenübermittlung ans Kartellamt sei lang und verschiedene Faktoren könnten dazu führen, dass eine Preisänderung erst verzögert übermittelt wird. Fiona Reinhardt, Nachrichtenredaktion.
2: US-Präsident Donald Trump hat nach eigenen Angaben einen angeblich für heute geplanten Angriff auf den Iran abgesagt. Gleichzeitig soll das Militär demnach jederzeit bereit sein, einen umfassenden, groß angelegten Angriff zu beginnen, falls keine akzeptable Vereinbarung mit dem Iran erzielt werde. Laut Trump haben Saudi-Arabien, Katar und die Vereinigten Arabischen Emirate um eine Verschiebung um 3 Tage gebeten. Wer die neue Kaufprämie für Elektroautos nutzen will, kann die staatliche Unterstützung ab heute beantragen. Bundesumweltminister Carsten Schneider will das entsprechend

0: für die nächsten 2 Jahre reichen. Ursula Winkler, Nachrichtenredaktion.
1: Zum Fußball. Torwart Manuel Neuer wird nach Informationen der Bild als Nummer 1 im deutschen Nationalteam zur Fußball-WM in diesem Sommer reisen. Bundestrainer Julian Nagelsmann habe den bisherigen Stammkeeper Oliver Baumann angerufen und ihm mitgeteilt, dass er mit Bayern-Torhüter Neuer zwischen den Pfosten plane, heißt es. Baumann habe dem Bundestrainer zugesichert, dass er dem DFB-Team auch als Ersatzkeeper für die WM zur Verfügung steht.
2: Und jetzt noch mehr Informationen aus unserer Region.
3: Mit Maja Wendland, einen schönen Dienstag. In der Postgalerie in Speyer hat die Wirtschaftsförderung eine neue Pop-up-Fläche gestartet. Es steht eine rund 100 Quadratmeter große Erdgeschossfläche zur Verfügung. Diese kann für befristete Nutzungskonzepte teilweise bis zu 6 Monate mietfrei genutzt werden. Ziel ist es, Leerstand zu nutzen und neue Impulse für die Innenstadt zu setzen. Die Kreisstraße K5 bei Landau ist wegen einer dringend erforderlichen Kanaluntersuchung bis Mittwoch voll gesperrt. Grund für die Maßnahme ist laut Stadt eine Untersuchung des Kanalnetzes für geplante Sanierungsarbeiten. Die Fahrbahndecke der K5 gilt als sanierungsbedürftig, daher muss zunächst die darunterliegende Infrastruktur geprüft werden. Die Sperrung soll voraussichtlich im Laufe des Mittwochs wieder aufgehoben werden.
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5: Jetzt noch ein bisschen Sonne für uns, aber die vergeht auch dann ganz schnell wieder. Versteckt sich hinter der Wolkendecke, die sich den ganzen Tag über anhält, bei Maxiwerten von 16 bis 17 Grad. Am Nachmittag kommt vielleicht dann sie aber trotzdem noch mal raus, um noch mal vorbeizuschauen. In der Nacht wird es dann ein bisschen nasser mit örtlich leichtem Regen.
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5: Ich habe einen Blitzer für euch auf der A65 Richtung Karlsruhe zwischen der Abfahrt Knielingen und Mühlburg. Da sind 100 erlaubt, da bitte aufpassen. Und dann habe ich noch für euch in Ilvesheim Fahrt Richtung Landau einen Blitzer. Im Ort drin 50, kurz vom Ortsausgang. Da wird geblitzt, aufpassen heißt es.
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5: Endlich ist es offiziell. Die neue Regierung in Rheinland-Pfalz steht mit auch dem neuen Ministerpräsidenten. Was trotzdem neu und besonders ist, hat uns unser Korrespondent aus Mainz erzählt. Gleich dazu mehr.

0: 9.11 Uhr. Girls just wanna have fun, Cyndi Lauper. Ja, und wer auch nur Fun und Spaß haben will, ist jetzt die neue Landesregierung in Rheinland-Pfalz. Denn die haben wir ja schon ein bisschen länger her im März gewählt. Und jetzt ist es vollbracht. Jetzt ist sie wirklich offiziell. Gestern haben sie sich nämlich beim Rheinland-Pfälzischen Verfassungstag versammelt. Und somit wurde auch Gordon Schnieder zum neuen Ministerpräsidenten. Ich frage unseren Korrespondenten in Mainz mal hier, Klaus Bente. War das alles so vorhersehbar?
1: Dass CDU-Landeschef Gordon Schnieder nun Ministerpräsident der neuen schwarz-roten Koalition geworden ist, ist natürlich keine Überraschung. Aber Schnieder vereinigte in der geheimen Abstimmung nur 63 der möglichen 71 Stimmen von CDU und SPD auf sich. Immer noch eine satte Mehrheit im 105 Abgeordnete zählenden Landtag, aber nicht ganz makellos. Ob das nur ein Schönheitsfehler ist oder etwas mehr wird, wird die Zukunft zeigen. Die neue Koalition hat ja bisher auf ein Bild größtmöglicher Geschlossenheit Wert gelegt. Nach Gordon Schnieder wurden noch die Ministerinnen und Minister vereidigt, ehe diese erste Sitzung mit der Nationalhymne beendet wurde.
0: Ich habe auch gehört, es gab ein kontroverses Thema schon in der ersten Sitzung des neuen Parlaments.
1: Genau, der Landtag hatte bisher 2 Vizepräsidenten, jetzt sind es 3. Die CDU-Fraktion hatte den Antrag gestellt, die AfD war dagegen. Man müsse Kosten sparen, so ihr Argument. Bei der Abstimmung stellte die AfD dann aber auch einen Kandidaten für den Posten, der jedoch keine Mehrheit bekam. Landtagspräsident Matthias Lammert von der CDU hat jetzt also 3 Vertreterinnen. Aus der CDU, aus der SPD und von den Grünen.
0: Danke dir, Klaus. Auch nochmal nach Mainz. Rheinland-Pfalz hat eine neue Regierung und nach 35 Jahren wird wieder ein CDU-Ministerpräsidenten über uns sein. Ich finde es sehr, sehr cool. Was sagt ihr dazu? Ich denke mal, es geht jetzt erstmal weiter mit Musik.

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1: Mit Maja Wendland einen schönen Dienstag. Die Wirtschaftsförderung der Stadt Speyer hat in der Postgalerie eine neue Pop-up-Fläche gestartet. Interessierte können sich ab sofort bewerben. Zur Verfügung steht eine rund 100 Quadratmeter große Erdgeschossfläche für befristete Nutzungskonzepte, teilweise bis zu 6 Monate mietfrei. Ziel ist es, Leerstand zu nutzen und neue Impulse für die Innenstadt zu setzen. Die Fläche kann unter anderem für Verkaufskonzepte, Ausstellungen oder Projekte genutzt werden. Ein gastronomisches Angebot ist nicht möglich. Wegen einer dringend erforderlichen Kanaluntersuchung ist die Kreisstraße K5 bei Landau bis Mittwoch voll gesperrt. Grund für die Maßnahme ist eine Untersuchung des Kanalnetzes im Vorfeld geplanter Sanierungsarbeiten in der zweiten Jahreshälfte. Die Fahrbahndecke der K5 gilt als sanierungsbedürftig, daher muss zunächst die darunterliegende Infrastruktur geprüft werden. Die Arbeiten können nur unter Vollsperrung durchgeführt werden. Die Stadt teilt mit, dass eine Anpassung der Ampelschaltung entlang der Umleitungsstrecke nicht erfolgt. Die Sperrung soll voraussichtlich im Laufe des Mittwochs wieder aufgehoben werden. Eine Umleitung ist ausgeschildert. Am Samstag hat sich im Forst an der Weinstraße ein Verkehrsunfall zwischen einem PKW und einem Motorrad ereignet. Laut Polizeidirektion Neustadt ist der 31-jährige Motorradfahrer mit einem VW Polo durch einen stark bremsenden Ford zusammengestoßen. Der Motorradfahrer und seine Mitfahrerin sind leicht verletzt worden. Der Fahrer des Ford hat die Unfallstelle ohne Angaben zu seiner Person verlassen. Am Samstag ist die Grünabfallannahmestelle der Riga GmbH in Rohrbach geschlossen. Der Grund ist bislang unklar. Geöffnet sind laut Kreisverwaltung die Grünabfallannahmestellen in Offenbach, Annweiler, Kierweiler und Steinfeld. Die Bürger können dort ihren Grünabfall wie gewohnt abgeben. Und das Beste kommt zum Schluss. Das Bistum Speyer und die evangelischen Kirchen in der Pfalz starten einen gemeinsamen Workshop für globale Gerechtigkeit. Die Reihe startet im September. Gerne mehr davon.
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3: Jetzt gerade noch schön Sonne, die vergeht aber leider, ich muss es euch leider sagen. Es wird den restlichen Tag eher stark bewölkt sein. Das ein oder andere Mal kann es doch nochmal nass werden, örtlich bedingt. Doch die Temperaturen trotzdem schön, 16 bis 17 Grad Richtung Abend. Auch wenn wir Glück haben, noch der ein oder andere Sonnenstrahl, sonst eher bedeckt.
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3: Keine Meldungen habe ich für euch, trotzdem noch eine schöne und sichere Fahrt.
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3: Und auch mit mir Ella Dümek. Jetzt gibt's auch ein bisschen Musik und dann direkt den Antenne-Freizeit-Tipp. Und zwar alles, was jetzt in der Woche, in der vollen Woche wieder abgeht. Das hat unsere liebe Praktikantin Remo rausgesucht. Jetzt hört das schon Avicii, Wake Me Up. Danach Isaac, Paper Flame.

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1: Wolltet ihr schon immer mal mehr über Störche erfahren? Dann ab zur Störchentour nach Bornheim. Auf dem Spaziergang lernt ihr einiges über die klappernden Mitbewohner in eurer Nachbarschaft. Tickets gibt es schon ab 4,50 Euro und Treffpunkt ist morgen beim Störchenzentrum Bornheim. Viel Spaß!

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1: Wir haben es kurz vor 10, das heißt, es gibt den schnellen Blick auf die Temperaturen im Antenneland.
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1: Und Manometer, es sieht echt besser aus als noch die vergangenen Tage. 14 Grad aktuell bei euch in Hochstadt, 14 Grad in Winden, 15 Grad sind es momentan in Flemlingen und mehr Wetter direkt nach den Antenne-Nachrichten.
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3: Ich bin Katrin Müller. Tausende Tankstellen haben nach Darstellung eines Verbraucherdienstes gegen die im April eingeführte 12-Uhr-Regel verstoßen. Demnach erhöhten rund 3.000 von gut 15.200 Tankstellen bis zum Stichtag 11. Mai die Preise insgesamt rund 17.000 Mal zu unerlaubten Zeiten, wie aus einer Auswertung des Portals Mehr Tanken hervorgeht. Das war fast jede fünfte Tankstelle. Die Zahl der Angriffe auf Mitglieder von Parteien hat im vergangenen Jahr massiv zugenommen. Bundesweit registrierte die Polizei 5.140 Straftaten, die sich gegen Parteirepräsentanten oder Parteimitglieder richteten. Das war ein Anstieg um fast 40% gegenüber 2024, wie aus einer Antwort der Bundesregierung auf eine Anfrage der AfD-Fraktion hervorgeht.
4: Seit Jahren steigt die Zahl der Straftaten, die sich gegen Angehörige von Parteien richtet. Ein Grund für den nochmal deutlichen Zuwachs im vergangenen Jahr dürfte das aufgeheizte Klima im Wahlkampf Anfang 2025 gewesen sein. Mit mehr als 1.850 Fällen war die AfD besonders stark betroffen, aber auch CDU und Grüne. Die meisten Angriffe kommen aus dem rechten und linken Spektrum, heißt es. Diana Kramer, Nachrichtenredaktion.
3: Wer die neue Kaufprämie für Elektroautos nutzen will, kann die staatliche Unterstützung ab heute beantragen. Das Förderportal soll in Kürze freigeschaltet sein. Das Antragsverfahren läuft ausschließlich digital ab.
5: Gefördert werden E-Autos, bestimmte Plug-in-Hybride und Elektroautos mit sogenannten Reichweitenverlängerern. Ob Kauf oder Leasing spielt keine Rolle. Wichtig ist nur, dass das Auto dieses Jahr neu zugelassen wurde. Die Förderung kann also auch rückwirkend beantragt werden. Wie viel Geld man bekommt, hängt vom Fahrzeug ab, aber auch vom Einkommen und der Familiengröße. Bis zu 6.000 Euro sind maximal drin. Da die Anträge nur online gestellt werden können, ist eine Bund-ID Voraussetzung, also ein Konto, mit dem man sich online gegenüber Behörden ausweisen kann. Fiona Reinhardt, Nachrichtenredaktion.
3: Eine Reise mit einem Kreuzfahrtschiff.

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1: Mit Maja Wendland, einen schönen Dienstag. Die Kreisstraße K5 bei Landau ist wegen einer dringend erforderlichen Kanaluntersuchung bis Mittwoch voll gesperrt. Grund für die Maßnahme ist laut Stadt eine Untersuchung des Kanalnetzes für geplante Sanierungsarbeiten. Die Fahrbahndecke der K5 gilt als sanierungsbedürftig, daher muss zunächst die darunterliegende Infrastruktur geprüft werden. Die Sperrung soll voraussichtlich im Laufe des Mittwochs wieder aufgehoben werden. In der Postgalerie in Speyer hat die Wirtschaftsförderung eine neue Pop-up-Fläche gestartet. Es steht eine rund 100 Quadratmeter große Erdgeschossfläche zur Verfügung. Diese kann für befristete Nutzungskonzepte teilweise bis zu 6 Monate mietfrei genutzt werden. Ziel ist es, Leerstand zu nutzen und neue Impulse für die Innenstadt zu setzen.
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2: Wetter, Wetter, was machst du da? Es ist richtig schön draußen. Aktuell scheint die Sonne im Antenne-Land. Bei bis zu 15 Grad ist es auch aktuell schon relativ angenehm. Bis zu 18 sind heute möglich. Leider Gottes, muss man sagen, ist die Sonne jetzt wirklich nur ein Morgenphänomen. Ab 11 Uhr circa zieht es dann zu. Da sehen wir kaum noch Sonne, sondern dafür ziemlich dicke Wolken. Auch da ist dann örtlich immer mal wieder Nieselregen möglich. Aber der Regen, er hat ein Ende. Und zwar morgen. Da gibt es bis zu 20 Grad. Teilweise zwar auch ein bisschen stärker bewölkt, aber gar kein Regen mehr. Ab Donnerstag wird es dann richtig schön und am Wochenende gibt es bis an die 30 Grad mit Sonnenschein.
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2: Ja, können kaum schöner sein. Fehlen nur noch freie Straßen. Da kann ich nur sagen, na, fast. Vorsicht auf der B9 Ludwigshafen Richtung Wörth. Hier gibt es nämlich eine Meldung zwischen Rehhütte und Waldsee. Da steht ein brennender Bus. Der rechte Fahrstreifen ist demnach komplett blockiert. Hier bitte besonders vorsichtig fahren und mehr Zeit mit einem planen. Sonst eine gute und sichere Fahrt.
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2: Und mit Frederik Stübing. So, und wir müssen über ein Thema sprechen, das liegt mir extrem sehr doll am Herzen, denn die Fußballweltmeisterschaft geht ja bald los und jetzt gibt's, zumindest was den deutschen Kader angeht, eine unfassbare Wendung. Er ist wieder da, könnte man auch sagen. Ein absoluter Stammspieler kehrt wohl zurück in die Startelf, der schon ein paar Jährchen nicht mehr für die Nation gespielt hat. Um wen es sich handelt, da sprechen wir gleich nach zwei Songs drüber. Impossible.

Und 3 Wochen sind's noch, bis wir endlich wieder völlig losgelöst sein können. Jawohl, die Fußballweltmeisterschaft in Mexiko, den USA und Kanada startet sehr bald. Und es gibt, ich sag mal, vogelwilde Meldungen dazu für alle Landau und Neustadt, die nicht in der Thematik drin sind. Es geht um Manuel Neuer, denn der fährt wohl zur WM mit. Ein paar, die jetzt nicht ganz so viel Fußball in den letzten Jahren verfolgt haben, werden jetzt sagen, ja, hoffentlich, wie immer halt. In der Praxis hat Neuer aber seit einigen Jahren kein Spiel mehr für die Nationalmannschaft gemacht, ist offiziell eigentlich zurückgetreten und wollte nicht mehr für die Nationalmannschaft spielen. So, jetzt hat der Gute eine ziemlich stabile Saison gespielt, hat seinen Vertrag bei den Bayern mit 40 um noch ein Jahr verlängert und jetzt, hat Julian Nagelsmann wohl bemerkt, ach so, der Manu, der ist ja gar nicht mal so schlecht in dem, was er macht. Vielleicht nehmen wir den doch mit. Und Tatsache, so wie es aussieht, wird Manuel Neuer als Nummer 1 Torwart zur Fußball-Weltmeisterschaft fahren. Auch wenn es offiziell noch nicht durch ist. Die Indizien sprechen klar dafür. In dem vorgemerkten 55-Mann-Kader ist er auch eingetragen. Das weiß man mittlerweile. Am Donnerstag. Übermorgen, da wissen wir dann mehr. Donnerstag 13 Uhr, da wird offiziell der deutsche WM-Kader vorgestellt. Ich bin auf jeden Fall super gespannt. Das wird spitzenmäßig. Manuel Neuer im Tor der Deutschen, als ob es 2018 wäre.

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1: Mit Maja Wendland, einen schönen Dienstag. Wegen einer dringend erforderlichen Kanaluntersuchung ist die Kreisstraße K5 bei Landau bis Mittwoch voll gesperrt. Grund für die Maßnahmen ist eine Untersuchung des Kanalnetzes im Vorfeld geplanter Sanierungsarbeiten in der zweiten Jahreshälfte. Die Fahrbahndecke der K5 gilt als sanierungsbedürftig, daher muss zunächst die darunterliegende Infrastruktur geprüft werden. Die Arbeiten können nur unter Vollsperrung durchgeführt werden. Die Stadt teilt mit, dass eine Anpassung der Ampelschaltung entlang der Umleitungsstrecke nicht erfolgt. Die Sperrung soll voraussichtlich im Laufe des Mittwochs wieder aufgehoben werden. Eine Umleitung ist ausgeschildert. Die Wirtschaftsförderung der Stadt Speyer hat in der Postgalerie eine neue Pop-up-Fläche gestartet. Interessierte können sich ab sofort bewerben. Zur Verfügung steht eine rund 100 Quadratmeter große Erdgeschossfläche für befristete Nutzungskonzepte, teilweise bis zu 6 Monate mietfrei. Ziel ist es, Leerstand zu nutzen und neue Impulse für die Innenstadt zu setzen. Die Fläche kann unter anderem für Verkaufskonzepte, Ausstellungen oder Projekte genutzt werden. Ein gastronomisches Angebot ist nicht möglich. Am Samstag ist die Grünabfallannahmestelle der Rieger GmbH in Rohrbach geschlossen. Der Grund ist bislang unklar. Geöffnet sind laut Kreisverwaltung die Grünabfallannahmestellen in Offenbach, Annweiler, Kirweiler und Steinfeld. Die Bürger können dort ihren Grünabfall wie gewohnt abgeben. Am Samstag hat sich im Forst an der Weinstraße ein Verkehrsunfall zwischen einem PKW und einem Motorrad ereignet. Laut Polizeidirektion Neustadt ist der 31-jährige Motorradfahrer mit einem VW Polo durch einen stark bremsenden Ford zusammengestoßen. Der Motorradfahrer und seine Mitfahrerin sind leicht verletzt worden. Der Fahrer des Ford hat die Unfallstelle ohne Angaben zu seiner Person verlassen. Und das Beste kommt zum Schluss. Die Polizeiinspektion Landau veranstaltet nächsten Monat einen Sporttag in der Sporthalle West in Landau. Dort könnt ihr Sporttesttraining mit Polizisten erleben und Insider-Tipps von Einstellungsberatern bekommen. Gerne mehr davon.
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2: Noch scheint die Sonne im Antenneland. Heute zum Dienstagvormittag, leider Gottes, bleibt das aber nicht mehr lange so. Die Wolken ziehen sich sehr bald zusammen und auch der Nieselregen, den wir letzten Tage hatten, kann örtlich heute immer mal wieder auftreten. Sonst bleibt es aber relativ mild bei bis zu 18 Grad. Eigentlich ganz angenehm. Morgen dann schon nochmal eine größere Steigerung. Da gibt es bis zu 20 Grad. Da soll es dann auch weitestgehend trocken bleiben. Die Sonne, die ist noch ein bisschen im Hintergrund und dann, je weiter wir ins Wochenende rankommen, desto wärmer wird es am Wochenende, teils bis an die 30 Grad ran. Es wird endlich Sommer.
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2: Auf den Straßen gibt es nach wie vor eine Meldung. Vorsicht auf der B9 Ludwigshafen Richtung Wörth zwischen Rehhütte und Waldsee. Dort steht ein brennender Bus. Die rechte Spur ist komplett blockiert. Hier bitte ganz besonders vorsichtig fahren, sonst eine gute und sichere Fahrt.
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2: und mit Frederik Stübing. Bastille mit Things We Lost in the Fire gibt's gleich für euch im Antenne Supermix. Dua Lipa mit der Illusion davor. Wir haben's Dienstag, kurz nach 10:30. Schönen Dienstag. 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
2: Nach dem DAX Plus gestern sind am deutschen Aktienmarkt im frühen Handel heute die Kurse weiter gestiegen. Am Vormittag hat sich der DAX um zunächst 0,5% auf 24.402 Punkte verbessert. Nach gefühlt endlosem Hin und Her spekulieren die Börsianer darauf, dass es im USA-Iran-Konflikt doch noch zu einer Verhandlungslösung kommt. Anzeichen dafür gibt es, mal wieder muss man aber auch dazu sagen. Obenauf fürs Erste sind Deutsche Börse, Rheinmetall und Deutsche Telekom. Am Ende der DAX-Liste werden jedoch mit Abschlägen die Commerzbank-Aktie sowie Porsche und Brenntag notiert. Der Euro zeigt sich am Vormittag mit einem $1,16,30 weiter stabil. Aus Frankfurt, Klaus Wente.
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0: Snap.
1: Rosalind und Snap im Antenne Supermix. Kurz vor 11 ist es. Das heißt, wir schauen schnell auf die Temperaturen.
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1: Und es wird immer schöner aktuell. 16 Grad gibt's in Zeiskamp. 16 Grad bei euch in Mienfeld. 16 Grad ebenfalls in Edenkoben. Mehr Wetter nach den Antenne-Nachrichten.
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4: Ich bin Katrin Müller. Wer die neue Kaufprämie für Elektroautos nutzen will, kann die staatliche Unterstützung ab sofort beantragen. Das entsprechende Portal wurde während einer Pressekonferenz mit Bundesumweltminister Schneider freigeschaltet. Das Antragsverfahren soll digital ablaufen.
5: Erstmal brauchen die Interessierten eine Bund-ID, mit der sie sich bei den Behörden ausweisen können, denn der Antrag wird online gestellt. In dem Portal können dann die nötigen Nachweise hochgeladen werden. Neben reinen E-Autos werden auch die mit Reichweitenverlängerung und bestimmte Plug-in-Hybride gefördert. Es winken bis zu 6.000 Euro Prämie. Wie hoch der staatliche Zuschuss im Einzelnen ist, hängt von Fahrzeug, Einkommen und Familiengröße ab. 3 Milliarden Euro sind insgesamt im Fördertopf. Das Umweltministerium rechnet damit, dass die Mittel für die nächsten 2 Jahre reichen. Ursula Winkler, Nachrichtenredaktion.
4: Nach dem Einsturz eines Gründerzeithauses in Görlitz werden weiter 3 Menschen vermisst. Die Feuerwehr muss bei der Suche besonders vorsichtig vorgehen, weil möglicherweise noch Gas austritt. Die Ursache ist noch nicht geklärt, vieles deutet aber auf eine Gasexplosion hin.
6: Bei den Vermissten handelt es sich um 2 rumänische Frauen im Alter von 25 und 26 Jahren sowie um einen 48 Jahre alten Mann mit bulgarischer und deutscher Staatsangehörigkeit. Nach Angaben der Feuerwehr muss jeder Stein und jedes Brett per Hand angehoben werden, um mögliche Hohlräume mit Gas zu entdecken. In der Nacht waren auch 5 Spürhunde im Einsatz. Die Suche soll mindestens den ganzen Tag und notfalls auch die kommende Nacht dauern. Thomas Bleskin, Nachrichtenredaktion.
4: Tausende Tankstellen haben nach Darstellung eines Verbraucherdienstes gegen die im April eingeführte 12-Uhr-Regel verstoßen. Demnach erhöhten rund 3.000 von gut 15.200 Tankstellen bis zum Stichtag 11. Mai die Preise insgesamt rund 17.000 Mal zu unerlaubten Zeiten. Das geht aus einer Auswertung des Verbraucherdienstes Mehr Tanken auf Basis von Daten der Markttransparenzstelle für Kraftstoffe hervor. Das war fast jede 5. Tankstelle. Am höchsten war die Quote laut Auswertung in Bayern, am niedrigsten in Berlin. Zum Fußball. Torwart Manuel Neuer wird nach Informationen der Bild als Nummer 1 im deutschen Nationalteam zur Fußball-WM reisen. Bundestrainer Julian Nagelsmann habe den bisherigen Stammkeeper Oliver Baumann angerufen und ihm mitgeteilt, dass er mit Bayern Torhüter Neuer im Tor plane, heißt es. Baumann habe dann Nagelsmann zugesichert, dass er beim DFB-Team auch als Ersatzkeeper für die WM zur Verfügung steht.
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7: Mit Maja Wendland, einen schönen Dienstag. In der Postgalerie in Speyer hat die Wirtschaftsförderung eine neue Post-

0: Hintergrund für die Maßnahme ist laut Stadt eine Untersuchung des Kanalnetzes für geplante Sanierungsarbeiten. Die Fahrbahndecke der K5 gilt als sanierungsbedürftig. Daher muss zunächst die darunterliegende Infrastruktur geprüft werden. Die Sperrung soll voraussichtlich im Laufe des Mittwochs wieder aufgehoben werden.
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2: Das Wetter im Antenneland ist, auch wenn man es noch nicht glauben mag, heute doch sehr durchwachsen. Aktuell sieht es noch echt ganz schön aus. Es gibt noch ziemlich viel Sonne, die verschwindet aber auch sehr zeitnah vom Himmel. Ab dann bleibt es ziemlich stark bewölkt bei uns. Da sehen wir dann kaum noch Sonne leider. Dafür eher bewölkt und auch teilweise vernieselt. Ab morgen dann noch ein bisschen besser. Da gibt es bis zu 20 Grad, aber auch wenig Sonne. Da verschwindet dann schon mal der Regen. Ab Donnerstag wird es dann endlich schöner. Da schon deutlich mehr Sonne, bis zu 24 Grad. Und dann steigern wir uns jeden Tag am Wochenende dann wirklich 30 Grad und Sommerwetter. Das wird wunderschön.
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2: Auf den Straßen ist nach wie vor nicht wirklich was los. Auch die Meldung auf der B9, der brennende Bus wurde wohl geräumt. Auch da kommt sie jetzt wieder besser durch. Das heißt, gute und sichere Fahrt euch. Ich habe nichts zu meckern.
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2: Und mit Frederik Stübing. Ultravox mit Dancing with Tears in My Eyes. Gleich für euch im Antenne Supermix. Bruno Mars mit I Just Might. Haben wir davor noch. Schönen Dienstag.

0: So klingt der Dienstagvormittag. Ich bin Frederik Stübing.
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0: Etwa 320.000 Menschen in Deutschland leben mit einer CED, einer chronisch entzündlichen Darmerkrankung, die viele Gesichter haben kann. Jonas Wolbert hat sich zum heutigen Welt-CED-Tag informiert.
2: Chronisch entzündliche Darmerkrankungen betreffen den Magen-Darm-Trakt und besonders häufig sind jüngere Menschen davon betroffen. Als Auslöser gilt nach heutigem Stand eine fehlgeleitete Reaktion des Immunsystems, sagt Dr. Julia Seidra-Nack, Fachärztin für Innere Medizin.
3: Das sind Krankheiten, die in Schüben verlaufen. Das heißt, es gibt Phasen mit großer Krankheitsaktivität und es wechselt sich ab mit Phasen, die wir als sogenannte Remission bezeichnen, also ruhige Phasen, wo die Patienten keine Symptome haben.
2: Wichtig ist, darüber mit dem Arzt zu sprechen, damit die passende Behandlung und Therapie verordnet werden kann.
3: Das hängt sehr davon ab, wie stark die Entzündung ist und welche Teile des Magen-Darm-Trakts befallen sind. Bei einer sehr schweren Verlaufsform würden wir auch Biologika einsetzen. Das sind Antikörper, die sich gezielt gegen Botenstoffe des Immunsystems richten und damit die Entzündungsreaktion unterbrechen, sodass die Patienten auch eine normale Lebensqualität haben.
2: Ziel ist immer, langfristig eine Erleichterung für die Betroffenen zu erzielen.
3: Zum einen orientieren wir uns daran, wie es dem Patienten geht, also ob er jetzt keinen Durchfall mehr hat, keine Bauchschmerzen und keine Beschwerden mehr hat. Für uns ist aber auch die sogenannte endoskopische Remission wichtig. Das heißt, wir wollen in der Darmspiegelung auch wirklich sehen, dass die Darmschleimhaut abgeheilt ist und auch in den Gewebeproben kein Zeichen einer Entzündung mehr vorhanden ist.
2: Chronisch entzündliche Darmerkrankungen wie Morbus Crohn oder Colitis ulcerosa sind bislang nicht heilbar, aber in den meisten Fällen gut behandelbar.
0: Darmkrankheiten sind kein Tabuthema. Infos für Betroffene gibt's unter meinced.de.

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1: Mit Maja Wendland einen schönen Dienstag. Die Wirtschaftsförderung der Stadt Speyer hat in der Postgalerie eine neue Pop-up-Fläche gestartet. Interessierte können sich ab sofort bewerben. Zur Verfügung steht eine rund 100 Quadratmeter große Erdgeschossfläche für befristete Nutzungskonzepte, teilweise bis zu 6 Monate mietfrei. Ziel ist es, Leerstand zu nutzen und neue Impulse für die Innenstadt zu setzen. Die Fläche kann unter anderem für Verkaufskonzepte, Ausstellungen oder Projekte genutzt werden. Ein gastronomisches Angebot ist nicht möglich. Wegen einer dringend erforderlichen Kanaluntersuchung ist die Kreisstraße K5 bei Landau bis Mittwoch voll gesperrt. Grund für die Maßnahme ist eine Untersuchung des Kanalnetzes im Vorfeld geplanter Sanierungsarbeiten in der zweiten Jahreshälfte. Die Fahrbahndecke der K5 gilt als sanierungsbedürftig, daher muss zunächst die darunterliegende Infrastruktur geprüft werden. Die Arbeiten können nur unter Vollsperrung durchgeführt werden. Die Stadt teilt mit, dass eine Anpassung der Ampelschaltung entlang der Umleitungsstrecke nicht erfolgt. Die Sperrung soll voraussichtlich im Laufe des Mittwochs wieder aufgehoben werden. Eine Umleitung ist ausgeschildert. Am Samstag hat sich im Forst an der Weinstraße ein Verkehrsunfall zwischen einem PKW und einem Motorrad ereignet. Laut Polizeidirektion Neustadt ist der 31-jährige Motorradfahrer mit einem VW Polo durch einen stark bremsenden Ford zusammengestoßen. Der Motorradfahrer und seine Mitfahrerin sind leicht verletzt worden. Der Fahrer des Ford hat die Unfallstelle ohne Angaben zu seiner Person verlassen. Am Samstag ist die Grünabfallannahmestelle der Riga GmbH in Rohrbach geschlossen. Der Grund ist bislang unklar. Geöffnet sind laut Kreisverwaltung die Grünabfallannahmestellen in Offenbach, Annweiler, Kirweiler und Steinfeld. Die Bürger können dort ihren Grünabfall wie gewohnt abgeben. Und das Beste kommt zum Schluss. Das Bistum Speyer und die evangelischen Kirchen in der Pfalz starten einen gemeinsamen Workshop für globale Gerechtigkeit. Die Reihe startet im September. Gerne mehr davon.
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2: Die Sonne scheint immer noch im Antenneland, auch wenn eigentlich seit einer halben Stunde weitestgehend Wolken angesagt sind. Noch haben wir sie hier bei uns vor Ort, also genießt sie unbedingt, solange sie noch da ist. Sehr zeitnah sollte die Sonne weitestgehend überall verschwinden. Dafür gibt es viele graue Wolken und auch immer mal wieder, wie wir es mittlerweile ja gefühlt gewohnt sind, örtlich Nieselregen. Morgen sieht schon deutlich besser aus, in der Nacht mild, 12 Grad Tiefswerte. Morgen dann bis zu 20 Grad, leider nicht viel mehr Sonne, dafür verschwindet der Regen endlich aus unserem Leben. Ab Donnerstag wird es dann richtig schön, da gibt es bis zu 24 Grad und dann am Wochenende wird es wunderbar bis an die 30 Grad ran, sowohl samstags als auch sonntags. Das ist das erste Sommerwochenende.
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2: Auf den Straßen gibt es auch relativ viele positive Nachrichten, aka keine Nachrichten. Ich habe momentan nichts zu melden. Falls ihr noch irgendwas habt, Staus, Flitzer, Blitzer oder mehr, dann unbedingt anrufen unter der 06341 94 8 94 8. Gute Fahrt euch.
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2: Und mit Frederik Stübing. Will I Am mit Britney Spears und Scream and Shout gibt's gleich für euch im Antenne Supermix. Da fahren wir Max Allies mit Wherever You Go. Wir haben's Dienstag, kurze 11:30. Einen wunderschönen Vormittag euch.

Ich glaube, wir kennen es alle irgendwann. Ab einem gewissen Zeitpunkt kommt einem das eigene Zuhause so ein bisschen, ja, öde vor. Da hat man das Gefühl, ich muss jetzt einfach endlich mal weg. Genau das hat sich vermutlich auch ein 55-Jähriger aus Berlin gedacht und hat mal einen kleinen Kurzaufenthalt in einem Hotel sich eingemietet. Nur halt jetzt nicht so wirklich kurz. Viele aus Landau und Neustadt haben es vielleicht schon gehört. Ein 55-Jähriger soll im April 2023 nämlich ein Zimmer in einem Berliner Hotel angemietet haben für seine Begleitung, zwei Kinder und sich selbst. Er hat gesagt, sein Wohnwagen sei abgebrannt und er sei an Krebs erkrankt. Beides hat wohl nicht gestimmt. Außerdem hat er behauptet, dass ein Automobilclub ihm die Rechnung bezahlen sollte. Das ging so lange gut, bis er im August 2024 das Hotel verlassen hat und die Rechnung von über 100.000 Euro an Hotelkosten einfach Rechnungen sein lassen hat. Er hat nicht bezahlt, ist abgehauen und jetzt wird geklagt. Der Fall ist jetzt vor Gericht. Über ein Jahr lang im Hotel wohnen. Also, es hört sich nicht, es soll nicht böse klingen, aber so für 100.000 Euro ein Jahr Miete, also ich glaube, da findet man Besseres. Vor allem mit zwei Kindern und noch seiner Frau. Kuriose Geschichte auf jeden Fall, direkt aus Berlin.

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0: Dance Joy und Riptide im Antennes Supermix um kurz vor 12. Wir schauen mal schnell auf die Temperaturen.
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0: Es ist nicht mehr ganz so schön draußen. Die Sonne verschwindet aktuell ein wenig. Temperaturlich aber noch angenehm. 17 Grad in Bellheim aktuell, 17 Grad bei euch in Edesheim, 16 Grad sind es in Babelroth. Mehr vom Wetter nach den Nachrichten.
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3: Ich bin Katrin Müller. Wer die neue Kaufprämie für Elektroautos nutzen will, kann die staatliche Unterstützung ab sofort beantragen. Das entsprechende Portal wurde während einer Pressekonferenz mit Bundesumweltminister Schneider freigeschaltet.
4: Gefördert werden E-Autos, bestimmte Plug-in-Hybride und Elektroautos mit sogenannten Reichweitenverlängerern. Ob Kauf oder Leasing spielt keine Rolle. Wichtig ist nur, dass das Auto dieses Jahr neu zugelassen wurde. Die Förderung kann also auch rückwirkend beantragt werden. Wie viel Geld man bekommt, hängt vom Fahrzeug ab, aber auch vom Einkommen und der Familiengröße. Bis zu 6.000 Euro sind maximal drin. Da die Anträge nur online gestellt werden können, ist eine Bund-ID Voraussetzung, also ein Konto, mit dem man sich online gegenüber Behörden ausweisen kann. Fiona Reinhardt, Nachrichtenredaktion.
3: Tausende Tankstellen haben nach Darstellung eines Verbraucherdienstes gegen die im April eingeführte 12-Uhr-Regel verstoßen. Demnach erhöhten rund 3.000 von gut 15.200 Tankstellen bis zum Stichtag 11. Mai die Preise insgesamt rund 17.000 Mal zu unerlaubten Zeiten, wie aus einer Auswertung des Portals Mehr Tanken hervorgeht. Das war fast jede fünfte Tankstelle. Die Zahl der Angriffe auf Mitglieder von Parteien hat im vergangenen Jahr massiv zugenommen. Bundesweit registrierte die Polizei 5.140 Straftaten, die sich gegen Parteirepräsentanten oder Parteimitglieder richteten. Das war ein Anstieg um fast 40% gegenüber 2024, wie aus einer Antwort der Bundesregierung auf eine Anfrage der AfD-Fraktion hervorgeht.
5: Seit Jahren steigt die Zahl der Straftaten, die sich gegen Angehörige von Parteien richtet. Ein Grund für den nochmal deutlichen Zuwachs im vergangenen Jahr dürfte das aufgeheizte Klima im Wahlkampf Anfang 2025 gewesen sein. Mit mehr als 1.850 Fällen war die AfD besonders stark betroffen, aber auch CDU und Grüne. Die meisten Angriffe kommen aus dem rechten und linken Spektrum, heißt es. Diana Kramer, Nachrichtenredaktion.
3: Eine Reise mit einem Kreuzfahrtschiff haben in Deutschland im vergangenen Jahr so viele Menschen wie noch nie unternommen. Rund 1,5 Millionen Urlauber starteten eine Hochseekreuzfahrt von einem deutschen Hafen. Rund 4% mehr als im Vorjahr, wie das Statistische Bundesamt mitteilte. Während der Corona-Pandemie waren die Zahlen stark eingebrochen. Die jüngsten Passagierzahlen liegen aber nun sogar deutlich über denen des Vorpandemiejahres 2019.
2: Und jetzt noch mehr Informationen aus unserer Region.
6: Mit Maja Wendland, einen schönen Dienstag. Die Kreisstraße K5 bei Landau ist wegen einer dringend erforderlichen Kanaluntersuchung bis Mittwoch voll gesperrt. Grund für die Maßnahme ist laut Stadt eine Untersuchung des Kanalnetzes für geplante Sanierungsarbeiten. Die Fahrbahndecke der K5 gilt als sanierungsbedürftig, daher muss zunächst die darunterliegende Infrastruktur geprüft werden. Die Sperrung soll voraussichtlich im Laufe des Mittwochs wieder aufgehoben werden. In der Postgalerie in Speyer hat die Wirtschaftsförderung eine neue Pop-up-Fläche gestartet. Es steht eine rund 100 Quadratmeter große Erdgeschossfläche zur Verfügung. Diese kann für befristete Nutzungskonzepte teilweise bis zu 6 Monate mietfrei genutzt werden.

0: 20 Grad und teils Sonne, sonst aber auch viele, viele Wolken am Donnerstag und Freitag. Da steigern wir uns dann kontinuierlich und am Wochenende dann bis zu 30 Grad und Sonnenschein. Jawohl!
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0: Eine Meldung gibt es aktuell auf der R65 Karlsruhe Richtung Landau. Zwischen Rohrbach und Insheim ist die rechte Spur aktuell blockiert aufgrund eines defekten LKWs. Bis zu 10 Minuten Zeitverlust dadurch momentan hier für euch. Sonst war es das aber mit den Meldungen. Sonst eine gute und sichere Fahrt euch.
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0: Und mit Frederik Stübing. So, um kurz nach 12 haben wir gleich ein bisschen Mittagsthemen für euch. Unter anderem ein kleines Update aus dem Landtag. Dort wurde nämlich unser neuer rheinland-pfälzischer Ministerpräsident vereidigt. Wie das aussah und was das jetzt für uns bedeutet, sprechen wir gleich drüber mit unserem Korrespondenten aus Mainz nach zwei Songs.

0: Roxette ist Dangerous im Antenne Supermix hier heute am Dienstag und es ist vollbracht nach langer, langer Zeit. Rheinland-Pfalz hat endlich eine neue Landesregierung. Ja, alle wichtig hier für uns in Landau und Neustadt. Gestern hat sich am Rheinland-Pfälzischen Verfassungstag in Mainz der neue Landtag zum ersten Mal getroffen und den Wahlsieger von Merz, Gordon Schnieder, zum neuen Ministerpräsidenten gewählt. Wir fragen unseren Korrespondenten in Mainz, Klaus Bente, war das ja alles so vorhersehbar?
1: Dass CDU-Landeschef Gordon Schnieder nun Ministerpräsident der neuen schwarz-roten Koalition geworden ist, ist natürlich keine Überraschung. Aber Schnieder vereinigte in der geheimen Abstimmung nur 63 der möglichen 71 Stimmen von CDU und SPD auf sich. Immer noch eine satte Mehrheit im 105 Abgeordnete zählenden Landtag, aber nicht ganz makellos. Ob das nur ein Schönheitsfehler ist oder etwas mehr wird, wird die Zukunft zeigen. Die neue Koalition hat ja bisher auf ein Bild größtmöglicher Geschlossenheit Wert gelegt. Nach Gordon Schnieder wurden noch die Ministerinnen und Minister vereidigt, ehe diese erste Sitzung mit der Nationalhymne beendet wurde.
0: Es gab aber doch auch noch ein kontroverses Thema in der ersten Sitzung, oder?
1: Genau, der Landtag hatte bisher zwei Vizepräsidenten, jetzt sind es drei. Die CDU-Fraktion hatte den Antrag gestellt, die AfD war dagegen. Man müsse Kosten sparen, so ihr Argument. Bei der Abstimmung stellte die AfD dann aber auch einen Kandidaten für den Posten, der jedoch keine Mehrheit bekam. Landtagspräsident Matthias Lammert von der CDU hat jetzt also drei Vertreterinnen aus der CDU, aus der SPD und von den Grünen.
0: Dankeschön, Klaus, nach Mainz. Rheinland-Pfalz hat also eine neue Regierung und nach 35 Jahren wieder einen CDU-Ministerpräsidenten.

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1: Mit Maja Wendland einen schönen Dienstag. Wegen einer dringend erforderlichen Kanaluntersuchung ist die Kreisstraße K5 bei Landau bis Mittwoch voll gesperrt. Grund für die Maßnahmen ist eine Untersuchung des Kanalnetzes im Vorfeld geplanter Sanierungsarbeiten in der zweiten Jahreshälfte. Die Fahrbahndecke der K5 gilt als sanierungsbedürftig, daher muss zunächst die darunterliegende Infrastruktur geprüft werden. Die Arbeiten können nur unter Vollsperrung durchgeführt werden. Die Stadt teilt mit, dass eine Anpassung der Ampelschaltung entlang der Umleitungsstrecke nicht erfolgt. Die Sperrung soll voraussichtlich im Laufe des Mittwochs wieder aufgehoben werden. Eine Umleitung ist ausgeschildert. Die Wirtschaftsförderung der Stadt Speyer hat in der Postgalerie eine neue Pop-up-Fläche gestartet. Interessierte können sich ab sofort bewerben. Zur Verfügung steht eine rund 100 Quadratmeter große Erdgeschossfläche für befristete Nutzungskonzepte, teilweise bis zu 6 Monate mietfrei. Ziel ist es, Leerstand zu nutzen und neue Impulse für die Innenstadt zu setzen. Die Fläche kann unter anderem für Verkaufskonzepte, Ausstellungen oder Projekte genutzt werden. Ein gastronomisches Angebot ist nicht möglich. Am Samstag ist die Grünabfallannahmestelle der Riga GmbH in Rohrbach geschlossen. Der Grund ist bislang unklar. Geöffnet sind laut Kreisverwaltung die Grünabfallannahmestellen in Offenbach, Annweiler, Kierweiler und Steinfeld. Die Bürger können dort ihren Grünabfall wie gewohnt abgeben. Am Samstag hat sich im Forst an der Weinstraße ein Verkehrsunfall zwischen einem PKW und einem Motorrad ereignet. Laut Polizeidirektion Neustadt ist der 31-jährige Motorradfahrer mit einem VW Polo durch einen stark bremsenden Ford zusammengestoßen. Der Motorradfahrer und seine Mitfahrerin sind leicht verletzt worden. Der Fahrer des Ford hat die Unfallstelle ohne Angaben zu seiner Person verlassen. Und das Beste kommt zum Schluss. Die Polizeiinspektion Landau veranstaltet nächsten Monat einen Sporttag in der Sporthalle West in Landau. Dort könnt ihr Sporttesttraining mit Polizisten erleben und Insider-Tipps von Einstellungsberatern bekommen. Gerne mehr davon.
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2: Die Sonne scheint tatsächlich schon wieder im Antenneland, auch wenn der heutige Dienstag eigentlich eher grau angesagt war. Sieht's dann doch überraschend gut aus. Stand jetzt soll's aber nicht mehr lange so bleiben. Die Sonne verschönert voraussichtlich in den nächsten paar Stündchen. Auch Nieselregen ist dann immer mal wieder möglich bei bis zu 17 Grad, aber sehr mild. Auch mild in der Nacht. Tiefstwerte von 12 Grad sprechen auf jeden Fall eine angenehme Sprache. Morgen dann bis zu 20 Grad, Wölkchen und auch ein bisschen Nieselregen. Aber wir steigern uns am Donnerstag schon deutlich wärmer. Gegen Wochenende dann 30 Grad und Sonnenschein. Da können wir uns richtig drauf freuen.
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2: Und auch auf den Straßen gibt es gerade keine wirklichen Beschwerden, bis auf der A65. Dort steht nach wie vor Richtung Landau zwischen Rohrbach und Insheim ein defekter LKW. Die rechte Spur ist demnach blockiert. Hier bitte ein bisschen mehr Zeit mit einplanen und vorsichtig fahren. Das war's aber soweit. Gute Fahrt.
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2: Und mit Frederik Stübing. Die Imagine Dragons mit Radioactive gleich vor euch hier im Antenne Supermix. Alle Farben und Graham Candy mit Lahos und Flowers gibt's jetzt auch noch für euch.

Gleich 20 vor 1. Jetzt schnell in die Mittagspause und was beim Bäcker oder sonst wo fetzen. Und dann, Bar gerne. Wie? Nee, kein Bar mehr. Das kann ja wohl nicht wahr sein. Das ist, glaube ich, ein typisches Gespräch, was man hier bei uns nicht unbedingt erwarten würde. Aber was vielleicht immer mehr kommt, denn man mag es kaum glauben, aber die Kartenzahlung, die nimmt so langsam aber sicher Deutschland ein bisschen ein. Wir haben überall immer mehr Kartenzahlung. Tatsächlich hat sich die Kartenzahlung, die Häufigkeit der Kartenzahlung in den letzten 5 Jahren mehr als verdoppelt. Im Europavergleich sind wir damit jetzt so hinteres Mittelfeld. So besonders viel mit Karte bezahlt wird übrigens in Litauen. Dort gibt es über 1000 Kartentransaktionen pro Person im Jahr. In Deutschland sind es im Vergleich 150. Zum Beispiel in Irland sind es über 500. In Frankreich sind es über 300. Also wir sind da im unteren Mittelfeld mit unserer Karte. So richtig hat man sich an das einmal mit Plastikzahlen wohl noch nicht gewöhnt in Deutschland. Bargeld ist nach wie vor immer noch King, aber nur ganz knapp. 48% bezahlen lieber mit Karte als mit Bargeld. Also das Rennen wird immer enger. Und ich sag's, wie es ist. So eine Karte ist ja jetzt schon auch irgendwo praktisch, oder?

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0: Ein kleines musikalisches Küsschen gibt uns Sixpence, None the Richer mit Kiss Me. Es ist kurz vor eins, wir checken die Temperaturen schnell bei uns. Es ist immer noch sonnig, man mag es kaum glauben. Noch die Temperaturen sind höher als tatsächlich vorhergesagt. 18 Grad aktuell in Speyer, 17 Grad bei euch in Offenbach, 17 Grad ebenfalls momentan in Klingenmünster. Mehr vom Wetter direkt nach den Nachrichten.
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2: Ich bin Katrin Müller. Wer die neue Kaufprämie für Elektroautos nutzen will, kann die staatliche Unterstützung ab sofort beantragen. Das entsprechende Portal wurde während einer Pressekonferenz mit Bundesumweltminister Schneider freigeschaltet. Das Antragsverfahren soll digital ablaufen.
3: Erstmal brauchen die Interessierten eine Bund-ID, mit der sie sich bei den Behörden ausweisen können, denn der Antrag wird online gestellt. In dem Portal können dann die nötigen Nachweise hochgeladen werden. Neben reinen E-Autos werden auch die mit Reichweitenverlängerung und bestimmte Plug-in-Hybride gefördert. Es winken bis zu 6.000 Euro Prämie. Wie hoch der staatliche Zuschuss im Einzelnen ist, hängt von Fahrzeug, Einkommen und Familiengröße ab. 3 Milliarden Euro sind insgesamt im Fördertopf. Das Umweltministerium rechnet damit, dass die Mittel für die nächsten 2 Jahre reichen. Ursula Winkler, Nachrichtenredaktion.
2: Nach dem Einsturz eines Gründerzeithauses in Görlitz werden weiter 3 Menschen vermisst. Die Feuerwehr muss bei der Suche besonders vorsichtig vorgehen, weil möglicherweise noch Gas austritt. Die Ursache ist noch nicht geklärt, vieles deutet aber auf eine Gasexplosion hin.
4: Bei den Vermissten handelt es sich um 2 rumänische Frauen im Alter von 25 und 26 Jahren sowie um einen 48 Jahre alten Mann mit bulgarischer und deutscher Staatsangehörigkeit. Nach Angaben der Feuerwehr muss jeder Stein und jedes Brett per Hand angehoben werden, um mögliche Hohlräume mit Gas zu entdecken. Die Suche soll mindestens den ganzen Tag und notfalls auch die kommende Nacht dauern. Thomas Bleskin, Nachrichtenredaktion.
2: Tausende Tankstellen haben nach Darstellung eines Verbraucherdienstes gegen die im April eingeführte 12-Uhr-Regel verstoßen. Demnach erhöhten rund 3.000 von gut 15.200 Tankstellen bis zum Stichtag 11. Mai die Preise insgesamt rund 17.000 Mal zu unerlaubten Zeiten. Das geht aus einer Auswertung des Verbraucherdienstes Mehr Tanken auf Basis von Daten der Markttransparenzstelle für Kraftstoffe hervor. Das war fast jede 5. Tankstelle. Am höchsten war die Quote laut Auswertung in Bayern, am niedrigsten in Berlin. Der Film- und Fernsehschauspieler Alexander Held ist tot. Er starb bereits am vergangenen Dienstag im Alter von 67 Jahren, überraschend nach kurzer Krankheit, wie der eng mit ihm befreundete TV-Produzent Sven Burgemeister der dpa mitteilte. Held lebte zuletzt im österreichischen Erl in Tirol und war unter anderem bekannt für seine Rolle in der ZDF-Krimireihe München Mord. Zudem spielte der gebürtige Münchner in Filmen wie Sophie Scholl, Die letzten Tage, Der Schuh des Manitou oder Der Untergang.
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5: Mit Maja Wendland, einen schönen Dienstag. Unter dem Motto Informieren, Mitreden und Mitgestalten findet morgen in Landau das Demokratiefest statt. Veranstaltet wird das Fest von der Stadt Landau gemeinsam mit Schulen, Vereinen und weiteren Institutionen. Es gibt ab 9 Uhr in der Stadt zahlreiche Mitmachangebote, Workshops und Diskussionen rund um Demokratie. Vor der Halle 101 in Speyer hat es am Samstag eine körperliche Auseinandersetzung gegeben. Laut Polizei ist es zunächst zu einer verbalen Streitigkeit gekommen, die anschließend vor der Halle eskaliert ist. Ein Jugendlicher ist von einem bislang unbekannten Täter gefährlich verletzt worden. Eine Suche nach dem Beschuldigten bleibt ohne Erfolg.
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0: Ach ja, die Sonne, die bereitet uns heute ein bisschen Kummer, denn sie ist zwar ab und zu mal da, aber dann doch sehr unregelmäßig. Jetzt ist sie auf jeden Fall erstmal weg, denn es gibt Regen in der nächsten Stunde, in den nächsten 2 Stunden örtlich immer mal wieder Nieselregen. Sonst aber wohl weitestgehend trocken heute. Erst im späteren Abend kann es wieder leichten Niederschlag geben. Morgen dann nochmal ein Ticken schöner, bis zu 20 Grad, ein bisschen mehr Sonne, aber auch wieder noch ein wenig Nieselregen. Ab

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1: Und mit Frederik Stübing. Und morgen wird in Landau in der Innenstadt groß gefeiert, insbesondere auf dem Rathausplatz, das Fest der Demokratie. Was es damit auf sich hat und warum sowas wirklich bitter notwendig ist, da sprechen wir gleich nochmal.

0: Demokratie ist eine super wichtige und super Sache. Ich glaube, darauf können wir uns alle einigen. Merken wir jetzt auch in der Landtagswahl hier bei uns. Aber es bedeutet zuhören, mitreden und vor allem eben auch gemeinsam die Zukunft gestalten. Nicht nur wählen, da haben total viele in Landau, Neustadt und so auch richtig, richtig Bock drauf. Und genau deswegen gibt es von der Stadt Landau jetzt das Demokratiefest. Morgen findet statt. Wir haben mit der Ehrenamtsbeauftragten der Stadt gesprochen, Angelika Kemmler. Warum gibt es dieses Fest denn jetzt eigentlich und warum ausgerechnet jetzt?
1: Es ist leider in der letzten Zeit immer wichtiger geworden. Wir haben den Rechtsruck in der Gesellschaft. Wir sehen, dass auch gerade bei jungen Leuten ganz stark AfD gewählt wird. Über soziale Medien, TikTok, gibt es eine sehr vereinfachte Darstellung der Probleme, die wir in dieser Zeit haben. Und gerade deshalb sagen wir, es ist wichtig, die Demokratie in den Vordergrund zu stellen und dem ein ganzes Fest zu widmen.
0: Ja, da stimmen wir auf jeden Fall, glaube ich, alle zu. Und wo gibt's denn das Ganze?
1: Wir haben den Hauptteil der Programmpunkte auf dem Rathausplatz. Da sind um die 20 Stände von verschiedensten Einrichtungen. Im Rathaus selber finden viele Veranstaltungen statt. Im alten Kaufhaus, aber wir haben einen zweiten Standort auch an der Stiftskirche, sowohl auf dem Stiftsplatz als auch in der Kirche. Es findet eine Veranstaltung im Justizgebäude statt und in verschiedenen Schulen.
0: Ja, da habt ihr ja einiges vor, aber warum eigentlich an so vielen verschiedenen Standorten?
1: Um zu sehen, wie Demokratie in Landau gelebt wird. Um zu sehen, dass es bei uns wirklich viele, viele Einrichtungen gibt, die sich um dieses Thema kümmern und auch um zu sehen, was das Thema alles umfasst. Da haben wir den Queer History Workshop zum Beispiel oder wir haben einen Workshop, in dem es um Integration und Migration gibt. Es gibt eine Veranstaltung mit dem Schwerpunkt Atomwaffenpolitik, nur um so drei Aspekte mal rauszugreifen.
0: Ja, das klingt wirklich klasse. Morgen ab 9 Uhr geht's los auf dem Rathausplatz in Landau. Und die Antenne ist natürlich auch dabei, unter anderem auf der Bühne. Ganz viel Spaß auf jeden Fall. Vielleicht sieht man sich ja.

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1: Mit Maja Wendland, einen schönen Dienstag. In Landau findet morgen das Demokratiefest statt. Unter dem Motto Informieren, Mitreden und Mitgestalten gibt es ab 9 Uhr in der Innenstadt zahlreiche Mitmachangebote, Workshops und Diskussionen rund um Demokratie. Veranstaltet wird das Fest von der Stadt Landau gemeinsam mit Schulen, Vereinen und weiteren Institutionen. Wie die Stadt auf die Idee gekommen ist, jetzt von Ehrenamtsbeauftragte Angelika Kemmler.
2: Wir hatten einen Demokratietag vor 2 Jahren, im September 2024. Das ist gut angenommen worden, war aber eine etwas kleinere Version. Schon damals hieß es, wir wollen das sehr gerne wiederholen und haben uns jetzt überlegt, wir wollen es ausweiten zu einem Fest, bei dem es auch Musik gibt, bei dem es Foodstände gibt und an dem noch mehr Beteiligte aus Landau teilnehmen.
1: Am Samstagabend hat es vor der Halle 101 in Speyer eine körperliche Auseinandersetzung zwischen mehreren Personen gegeben. Laut Polizei ist es zunächst zu einer verbalen Streitigkeit gekommen, die anschließend vor der Halle eskaliert ist. Dabei ist ein Jugendlicher von einem bislang unbekannten Täter mehrfach ins Gesicht geschlagen worden und anschließend gegen den Kopf getreten. Der Täter ist danach fußläufig in unbekannte Richtung geflüchtet. Im weiteren Verlauf der Ermittlungen ist bekannt geworden, dass auch ein 17-jähriger Geschädigter von dem Täter eine Ohrfeige erhalten hat. Eine Suche nach dem Beschuldigten bleibt ohne Erfolg. In Landau hat eine 35-jährige Frau 2 Polizeibeamte angegriffen und leicht verletzt. Wie die Polizei mitteilt, wurde sie am späten Abend wegen eines streitenden Paares in die Trappengasse gerufen. Die alkoholisierte Frau hat die Einsatzkräfte beleidigt und anschließend einem Beamten ins Gesicht sowie einer Beamtin gegen den Oberkörper geschlagen. Gegen sie sind mehrere Strafverfahren eingeleitet worden. Am Hartrand bei Neustadt treten aktuell wieder vermehrt Gallen der Esskastanien-Gallwespe auf. Die Gallwespe gilt als Problem für die Bäume, weil sie das Wachstum schwächt und den Ertrag der Esskastanie deutlich verringern kann. Bei starkem Befall werden die Bäume anfälliger für Krankheiten und weitere Schäden. Laut Forstamt Hart beobachten Fachleute die Entwicklung deshalb genau. Und das Beste kommt zum Schluss. Die Agentur für Arbeit in Landau veranstaltet nächsten Monat eine digitale Informationswoche für Frauen. Darunter sind Vorträge unter anderem über familienfreundliche Jobs. Gerne mehr davon.
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3: Mittlerweile ist es doch relativ grau heute am Dienstag. Die Sonne hatten wir dann doch länger als vorhergesagt noch bei uns. Ab jetzt bleibt es dann doch ziemlich stark bedeckt mit Nieselregen. Immer wieder möglich auch bei bis zu 17 Grad. Immerhin relativ mild und jetzt wird's schön, denn wir steigern uns diese Woche ab jetzt eigentlich fast täglich. Morgen bis zu 20 Grad, dann noch ein bisschen bewölkt und auch vernieselt. Am Donnerstag dann schon 25 Grad und viel Sonne und ab Freitag und in Richtung Wochenende dann bis zu 30 Grad. Super viel Sonne. Keine Wolken, kein Regen, gar nichts. Das wird ein Wochenende zum Genießen. Noch 2-mal durchhalten und dann wird's sommerlich.
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3: Auf den Straßen bei uns ist aktuell nicht wirklich was los. Ich habe keine großen Meldungen. Falls ihr noch irgendwas seht, Staus, Flitzer, Blitzer oder mehr, dann ist die Nummer für Verkehrskummer die 06341 948 948. Gute Fahrt.
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3: Und mit Frederik Stübing. One Republic mit Counting Stars. Gleich für euch hier im Antenne Supermix. Zoe Wees mit Lightning gibt's davor. Kurz nach 13:30. Schönen Dienstag.

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1: Wolltet ihr schon immer mal mehr über Störche erfahren? Dann ab zur Störchentour nach Bornheim. Auf dem Spaziergang lernt ihr einiges über die klappernden Mitbewohner in eurer Nachbarschaft. Tickets gibt es schon ab 4,50 Euro und Treffpunkt ist morgen beim Störchenzentrum Bornheim. Viel Spaß!

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0: kurz vor zwei hier bei der Antenne. Das heißt, wir werfen einen schnellen Blick auf die Temperaturen. Aktuell ist es leider nicht mehr ganz so sonnig, aber trotzdem gibt es 18 Grad aktuell in Landau. 17 Grad sind es bei euch in Flemlingen, 17 Grad ebenfalls in Böbingen. Mehr Wetter dann gleich direkt nach den Antenne-Nachrichten hier für euch.
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2: Ich bin Katrin Müller. Wer die neue Kaufprämie für Elektroautos nutzen will, kann die staatliche Unterstützung ab sofort beantragen. Das entsprechende Portal wurde während einer Pressekonferenz mit Bundesumweltminister Schneider freigeschaltet. Das Antragsverfahren soll digital ablaufen.
3: Erstmal brauchen die Interessierten eine Bund-ID, mit der sie sich bei den Behörden ausweisen können, denn der Antrag wird online gestellt. In dem Portal können dann die nötigen Nachweise hochgeladen werden. Neben reinen E-Autos werden auch die mit Reichweitenverlängerung und bestimmte Plug-in-Hybride gefördert. Es winken bis zu 6.000 Euro Prämie. Wie hoch der staatliche Zuschuss im Einzelnen ist, hängt von Fahrzeug, Einkommen und Familiengröße ab. 3 Milliarden Euro sind insgesamt im Fördertopf. Das Umweltministerium rechnet damit, dass die Mittel für die nächsten 2 Jahre reichen. Ursula Winkler, Nachrichtenredaktion.
2: Nach dem Einsturz eines Gründerzeithauses in Görlitz werden weiter 3 Menschen vermisst. Die Feuerwehr muss bei der Suche besonders vorsichtig vorgehen, weil möglicherweise noch Gas austritt. Die Ursache ist noch nicht geklärt, vieles deutet aber auf eine Gasexplosion hin.
4: Bei den Vermissten handelt es sich um 2 rumänische Frauen im Alter von 25 und 26 Jahren sowie um einen 48 Jahre alten Mann mit bulgarischer und deutscher Staatsangehörigkeit. Nach Angaben der Feuerwehr muss jeder Stein und jedes Brett per Hand angehoben werden, um mögliche Hohlräume mit Gas zu entdecken. Die Suche soll mindestens den ganzen Tag und notfalls auch die kommende Nacht dauern. Thomas Bleskin, Nachrichtenredaktion.
2: Tausende Tankstellen haben nach Darstellung eines Verbraucherdienstes gegen die im April eingeführte 12-Uhr-Regel verstoßen. Demnach erhöhten rund 3.000 von gut 15.200 Tankstellen bis zum Stichtag 11. Mai die Preise insgesamt rund 17.000 Mal zu unerlaubten Zeiten. Das geht aus einer Auswertung des Verbraucherdienstes Mehr Tanken auf Basis von Daten der Markttransparenzstelle für Kraftstoffe hervor. Das war fast jede 5. Tankstelle. Am höchsten war die Quote laut Auswertung in Bayern, am niedrigsten in Berlin. Der Film- und Fernsehschauspieler Alexander Held ist tot. Er starb bereits am vergangenen Dienstag im Alter von 67 Jahren, überraschend nach kurzer Krankheit, wie der eng mit ihm befreundete TV-Produzent Sven Burgemeister der dpa mitteilte. Held lebte zuletzt im österreichischen Erl in Tirol und war unter anderem bekannt für seine Rolle in der ZDF-Krimireihe München Mord. Zudem spielte der gebürtige Münchner in Filmen wie Sophie Scholl, Die letzten Tage, Der Schuh des Manitou oder Der Untergang.
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5: Mit Maja Wendland, einen schönen Dienstag. Vor der Halle 101 in Speyer hat es am Samstag eine körperliche Auseinandersetzung gegeben. Laut Polizei ist es zunächst zu einer verbalen Streitigkeit gekommen, die anschließend vor der Halle eskaliert ist. Ein Jugendlicher ist von einem bislang unbekannten Täter gefährlich verletzt worden. Eine Suche nach dem Beschuldigten bleibt ohne Erfolg. Unter dem Motto Informieren, Mitreden und Mitgestalten findet morgen in Landau das Demokratiefest statt. Veranstaltet wird das Fest von der Stadt Landau gemeinsam mit Schulen, Vereinen und weiteren Institutionen. Es gibt ab 9 Uhr in der Stadt zahlreiche Mitmachangebote, Workshops und Diskussionen rund um Demokratie.
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0: Grau und unangenehm ist es aktuell draußen im Antenneland. Der Wettertrend ist jetzt nicht gerade vielversprechend. Auch der restliche Dienstag bleibt, nachdem wir doch ein bisschen Sonne hatten, dann weitestgehend grau und auch vernieselt. Morgen schon Besserung in Sicht, in der Nacht Tiefstwerte von 12 Grad, dann bis zu 20. Auch da gibt es immer mal wieder ein wenig Sonne, aber auch noch Regen. Ab Donnerstag wird es dann endlich regenfrei und auch weitestgehend wolkenfrei. Dann noch ein bisschen wechselhaft und gegen Wochenende dann super schön. Am Freitag an die 30. Grad, nur Sonne, keine Wolken, kein Regen. Was wollen wir denn eigentlich noch mehr?
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0: Es ist nicht wirklich was los aktuell bei uns auf den Straßen. Das heißt, man kommt ziemlich gut durch. Gut und sichere Fahrt.
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0: und mit Frederik Stübing. Und jetzt für euch im Antenne Supermix Topic, Fireboy, DML und Nikos Santos mit Buddy, Barclay James Harvest mit Life is for Living, unter anderem auch noch 4 nach 2. Euch einen wunderbaren Dienstag.

0: Am Wochenende ist es endlich soweit. Das erste Mal wahrhaftiges Freibadwetter. Hier bei uns in Landau, Neustadt, Speyer oder sonst, wo man halt Bock auf Schwimmen hat. Überall vermutlich. Es ist endlich soweit. Unter anderem das Freibad in Landau hat jetzt schon am vergangenen Wochenende offiziell eröffnet. Wir haben mit Jonas gesprochen. Er ist Abteilungsleiter im Landauer Freibad. Was bedeutet das denn für euch persönlich jetzt auch, dass ihr wieder aufmachen könnt?
1: Es steckt ja ganz viel Arbeit hinten dran, ne, bis wir ein Freibad eröffnen können. Und es ist ein wunderschönes Gefühl, wenn die Gäste dann auch wieder hierher kommen, sich freuen, dass die Saison wieder beginnt und sich freuen, ach, der Bademeister wiederzusehen. Und da freut man sich dann einfach drauf.
0: Ja, auf jeden Fall. Fragt sich fast auch noch, wer freut sich denn mehr, die Gäste oder der Bademeister? Gibt es denn aber noch irgendwelche Highlights, auf die wir uns freuen können?
1: Wir machen wahrscheinlich wieder das Einhornspringen dieses Jahr im August circa. Und da freuen wir uns am meisten wieder drauf.
0: Sehr gut. Also es gibt auf jeden Fall Highlights. Das Bad an sich ist, glaube ich, erstmal das größte Highlight. Vor allem bei dem Wetter am Wochenende, Samstag und Sonntag, 30 Grad. Gut, dass das Landauer Freibad schon letzte Woche aufgemacht hat. Können wir gut reinstarten.

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1: Mit Maja Wendland, einen schönen Dienstag. Am Samstagabend hat es vor der Halle 101 in Speyer eine körperliche Auseinandersetzung zwischen mehreren Personen gegeben. Laut Polizei ist es zunächst zu einer verbalen Streitigkeit gekommen, die anschließend vor der Halle eskaliert ist. Dabei ist ein Jugendlicher von einem bislang unbekannten Täter mehrfach ins Gesicht geschlagen worden und anschließend gegen den Kopf getreten. Der Täter ist danach fußläufig in unbekannte Richtung geflüchtet. Im weiteren Verlauf der Ermittlungen ist bekannt geworden, dass auch ein 17-jähriger Geschädigter von dem Täter eine Ohrfeige erhalten hat. Eine Suche nach dem Beschuldigten bleibt ohne Erfolg. In Landau findet morgen das Demokratiefest statt. Unter dem Motto Informieren, Mitreden und Mitgestalten gibt es ab 9 Uhr in der Innenstadt zahlreiche Mitmachangebote, Workshops und Diskussionen rund um Demokratie. Veranstaltet wird das Fest von der Stadt Landau gemeinsam mit Schulen, Vereinen und weiteren Institutionen. Wie die Stadt auf die Idee gekommen ist, jetzt von Ehrenamtsbeauftragte Angelika Kemmler.
2: Wir hatten einen Demokratietag vor 2 Jahren, im September 2024. Das ist gut angenommen worden, war aber eine etwas kleinere Version. Schon damals hieß es, wir wollen das sehr gerne wiederholen und haben uns jetzt überlegt, wir wollen es ausweiten zu einem Fest, bei dem es auch Musik gibt, bei dem es Foodstände gibt und an dem noch mehr Beteiligte aus Landau teilnehmen.
1: Am Hartrand bei Neustadt treten aktuell wieder vermehrt Gallen der Esskastanien-Gallwespe auf. Die Gallwespe gilt als Problem für die Bäume, weil sie das Wachstum schwächt und den Ertrag der Esskastanie deutlich verringern kann. Bei starkem Befall werden die Bäume anfälliger für Krankheiten und weitere Schäden. Laut Forstamt Hart beobachten Fachleute die Entwicklung deshalb genau. In Landau hat eine 35-jährige Frau 2 Polizeibeamte angegriffen und leicht verletzt. Wie die Polizei mitteilt, wurde sie am späten Abend wegen eines streitenden Paares in die Trappengasse gerufen. Die alkoholisierte Frau hat die Einsatzkräfte beleidigt und anschließend einem Beamten ins Gesicht sowie einer Beamtin gegen den Oberkörper geschlagen. Gegen sie sind mehrere Strafverfahren eingeleitet worden. Und das Beste kommt zum Schluss. In Edenkoben findet am 9. Mai das Repair-Café statt. Erhalten statt wegwerfen ist das Thema. Hobbyhandwerker beheben Schäden an defekten Geräten und handlichen Objekten. Weiter so.
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3: Da kommt doch glatt die Sonne noch mal ganz kurz raus heute hier am Dienstag. Eigentlich sollte es weitestgehend bewölkt bleiben, nicht trocken. Trocken auch nicht. Es ist nämlich verregnet und bewölkt. Tatsächlich haben wir jetzt Sonne und gar nicht mal so viel Regen. Ich glaube, darauf können wir uns eigentlich, da können wir ganz glücklich drum sein. Es sieht dann doch ganz okay aus. Im Rest der Woche wird es auch nur noch besser. Morgen schon ein bisschen mehr Temperatur, ein bisschen höhere Temperatur, bis zu 20 Grad. Am Donnerstag dann schon bis zu 25. Und dann gegen Wochenende an die 30 Grad ran mit Sonne und ohne Wolken, ohne Regen, ohne irgendwas. Das wird richtig, richtig schick.
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3: Auch auf den Straßen ist es gerade ziemlich schick. Es gibt nur eine Meldung auf der B9 Ludwigshafen Richtung Wörth zwischen Rehhütte und Waldsee. Dort gibt es Reinigungsarbeiten, nachdem heute früh ein Bus oder ein LKW ausgebrannt ist. Das heißt, da aktuell die rechte Fahrbahn gesperrt. Bitte mehr Zeit einplanen und ganz besonders vorsichtig fahren.
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3: Und mit Frederik Schübing. Die American Authors gibt's jetzt gleich für euch mit Best Day of My Life. Das können wir dann vielleicht am Wochenende auch endlich mal wieder sagen. Taylor Swift mit Post Malone und Fortnite. Haben wir davor noch?

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1: 19. Mai 2018. El Professor und Tugel steigen mit Bella Ciao in die Charts ein.

0: Woher das Lied Bella Ciao stammt, weiß keiner so genau. Aber man weiß so viel, es ist tief verschlungen mit der italienischen sozialistischen Arbeiterbewegung. Schon in der ersten notierten Version von 1906 geht es um schlechte Arbeitsbedingungen und das Auflehnen gegen den Chef. Im Zweiten Weltkrieg wird es von den Partisanen als antifaschistisches Lied in der Widerstandsbewegung gesungen. So greifen es auch deutschsprachige politische Liedermacher auf und singen viel später ihre Version des Songs. Zum Beispiel Hannes Wader zusammen mit Reinhard May und Konstantin Wecker.
1: Ein

Aber auch im 21. Jahrhundert erlebt der Song nochmal eine neue Welle der Aufmerksamkeit. Durch die Netflix-Serie Haus des Geldes wird der Song nochmal schlagartig berühmt. Und diese neue Version im Remix von Hügel wird zur erfolgreichsten Version des Songs.

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0: 14:59 Uhr, Zeit für unsere Temperaturen hier in der Region. Wir messen 16 Grad in Landau, 17 Grad in Neustadt und 16 Grad bei euch im Raum Speyer. Wir sprechen gleich noch mehr übers Wetter. Jetzt kommen hier für euch aber erstmal die Nachrichten.
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2: Ich bin Dirk Zeitler. Wer die neue Kaufprämie für Elektroautos nutzen will, kann die staatliche Unterstützung ab sofort beantragen. Das entsprechende Portal wurde während einer Pressekonferenz mit Bundesumweltminister Schneider freigeschaltet. Das Antragsverfahren läuft ausschließlich digital ab, rückwirkend für Zulassungen ab Januar.
3: Viele Interessierte standen offenbar schon in den Startlöchern. Bis zum Ende der Veranstaltung mit Umweltminister Schneider, die gerade mal eine halbe Stunde dauerte, gab es schon über 1.800 Anträge. Für den Online-Antrag ist eine Bund-ID nötig, also ein Konto, mit dem man sich online bei Behörden ausweisen kann. Gefördert wird unter anderem der Kauf und das Leasing neuer E-Autos und bestimmter Plug-in-Hybride, die sowohl mit Strom als auch mit Treibstoff fahren können. Die Höhe des Zuschusses hängt von Fahrzeug, Einkommen und Familiengröße ab und kann bei bis zu 6.000 Euro liegen. Tine Klimach, Nachrichtenredaktion.
2: Das Europäische Parlament hat schärfere Regeln zum Schutz der Stahlindustrie vor billiger Konkurrenz aus Ländern wie China beschlossen. Eine Mehrheit der Abgeordneten stimmte in Straßburg dafür, dass deutlich weniger Stahl zollfrei in die EU eingeführt werden darf und darüber hinausgehende Importe mit einem höheren Strafzoll als bisher belegt werden. Vor allem aus China, Indien und der Türkei importierter günstiger Stahl macht den europäischen Herstellern zu schaffen. Die von Bund und Ländern finanzierte Plattform Jugendschutz.net hat im vergangenen Jahr mehr als 15.000 Verstöße gegen Jugendschutzbestimmungen im Netz registriert. Meistens ging es um Missbrauchsdarstellungen von Kindern und Jugendpornografie.
4: Es bleibt wohl eine hohe Dunkelziffer, denn längst nicht jeder Verstoß im Netz wird auf der Plattform gemeldet. Aber immerhin in fast allen Fällen haben die Anbieter nach der Beschwerde die Verstöße aus dem Netz genommen und in etwa 2 von 5 Fällen wurden Ermittler eingeschaltet. Die Experten scannen Social Media und Co. auch selbst. Vor allem der zunehmende KI-Einsatz besorgt sie. So haben etwa künstlich generierte Influencer mit ihrer perfekten Welt oft negative Effekte für das Selbstbild der jungen User. Ursula Winkler, Nachrichtenredaktion.
2: Parallel zum Besuch von Kreml-Chef Putin in Peking hat Russland ein dreitägiges Großmanöver mit zehntausenden Soldaten und Übungen seiner Nuklearkräfte begonnen. Daran nehmen den Angaben zufolge auch 13 U-Boote teil. 8 dieser U-Boote seien Träger von Nuklearwaffen.
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0: Mit Maja Wendland, einen schönen Dienstag. Unter dem Motto Informieren, Mitreden und Mitgestalten findet morgen in Landau das Demokratiefest statt. Veranstaltet wird das Fest von der Stadt Landau gemeinsam mit Schulen, Vereinen und weiteren Institutionen. Es gibt ab 9 Uhr in der Stadt zahlreiche Mitmachangebote, Workshops und Diskussionen rund um Demokratie. Vor der Halle 101 in Speyer hat es am Samstag eine körperliche Auseinandersetzung gegeben. Laut Polizei ist es zunächst zu einer verbalen Streitigkeit gekommen, die anschließend vor der Halle eskaliert ist. Ein Jugendlicher ist von einem bislang unbekannten Täter gefährlich verletzt worden. Eine Suche nach dem Beschuldigten bleibt ohne Erfolg.
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0: Ein Blick auf die Wetterkarte. Heute Maxiwerte von 17 Grad, so am Mittag. Und ansonsten ja, haben wir ein paar Sonnenstunden. Die müssen wir auf jeden Fall genießen, denn graue Wolken sind auf jeden Fall auch da. Die ziehen sich auch bis in die späten Abendstunden. Dann in der Nacht knapp unter 10 Grad. Und wir werfen schon mal einen Blick auf den Mittwoch. Von den Temperaturen her geht es da ein bisschen weiter nach oben. Maxiwerte von 19 Grad, aber ein bisschen mehr Regenwahrscheinlichkeit. Also denkt morgen auf jeden Fall an den Regenschirm.
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0: Straßen sind frei. Ich wünsche euch eine gute Fahrt.
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0: Die Regierung in Rheinland-Pfalz steht. Wie es da aussieht und wer jetzt da so genau mitmischt, ja, darüber sprechen wir gleich nach nur 2 Songs. Hier kommt jetzt erstmal Aces mit Electrified.

0: Es ist vollbracht. Rheinland-Pfalz hat eine neue Landesregierung. Am gestrigen rheinland-pfälzischen Verfassungstag versammelte sich in Mainz der neue Landtag zum ersten Mal und wählte den Wahlsieger vom März, Gordon Schnieder, zum neuen Ministerpräsidenten. Ja, ich frage unseren Korrespondenten in Mainz, Klaus Bente, war ja alles so vorhersehbar?
1: Dass CDU-Landeschef Gordon Schnieder nun Ministerpräsident der neuen schwarz-roten Koalition geworden ist, ist natürlich keine Überraschung. Aber Schnieder vereinigte in der geheimen Abstimmung nur 63 der möglichen 71 Stimmen von CDU und SPD auf sich. Immer noch eine satte Mehrheit im 105 Abgeordnete zählenden Landtag, aber nicht ganz makellos. Ob das nur ein Schönheitsfehler ist oder etwas mehr wird, wird die Zukunft zeigen. Die neue Koalition hat ja bisher auf ein Bild größtmöglicher Geschlossenheit Wert gelegt. Nach Gordon Schnieder wurden noch die Ministerinnen und Minister vereidigt, ehe diese erste Sitzung mit der Nationalhymne beendet wurde.
0: Es gab aber doch ein kontroverses Thema in der ersten Sitzung des neuen Parlaments, oder?
1: Genau, der Landtag hatte bisher zwei Vizepräsidenten, jetzt sind es drei. Die CDU-Fraktion hatte den Antrag gestellt, die AfD war dagegen. Man müsse Kosten sparen, so ihr Argument. Bei der Abstimmung stellte die AfD dann aber auch einen Kandidaten für den Posten, der jedoch keine Mehrheit bekam. Landtagspräsident Matthias Lammert von der CDU hat jetzt also drei Vertreterinnen. Aus der CDU, aus der SPD und von den Grünen.
0: Danke, Klaus, nach Mainz. Rheinland-Pfalz hat eine neue Regierung und nach 35 Jahren wieder einen CDU-Ministerpräsidenten.

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1: Mit Maja Wendland einen schönen Dienstag. In Landau findet morgen das Demokratiefest statt. Unter dem Motto Informieren, Mitreden und Mitgestalten gibt es ab 9 Uhr in der Innenstadt zahlreiche Mitmachangebote, Workshops und Diskussionen rund um Demokratie. Veranstaltet wird das Fest von der Stadt Landau gemeinsam mit Schulen, Vereinen und weiteren Institutionen. Wie die Stadt auf die Idee gekommen ist, jetzt von Ehrenamtsbeauftragte Angelika Kemmler.
2: Wir hatten einen Demokratietag vor 2 Jahren, im September 2024. Das ist gut angenommen worden, war aber eine etwas kleinere Version. Schon damals hieß es, wir wollen das sehr gerne wiederholen und haben uns jetzt überlegt, wir wollen es ausweiten zu einem Fest, bei dem es auch Musik gibt, bei dem es Foodstände gibt und an dem noch mehr Beteiligte aus Landau teilnehmen.
1: Am Samstagabend hat es vor der Halle 101 in Speyer eine körperliche Auseinandersetzung zwischen mehreren Personen gegeben. Laut Polizei ist es zunächst zu einer verbalen Streitigkeit gekommen, die anschließend vor der Halle eskaliert ist. Dabei ist ein Jugendlicher von einem bislang unbekannten Täter mehrfach ins Gesicht geschlagen worden und anschließend gegen den Kopf getreten. Der Täter ist danach fußläufig in unbekannte Richtung geflüchtet. Im weiteren Verlauf der Ermittlungen ist bekannt geworden, dass auch ein 17-jähriger Geschädigter von dem Täter eine Ohrfeige erhalten hat. Eine Suche nach dem Beschuldigten bleibt ohne Erfolg. In Landau hat eine 35-jährige Frau 2 Polizeibeamte angegriffen und leicht verletzt. Wie die Polizei mitteilt, wurde sie am späten Abend wegen eines streitenden Paares in die Trappengasse gerufen. Die alkoholisierte Frau hat die Einsatzkräfte beleidigt und anschließend einem Beamten ins Gesicht sowie einer Beamtin gegen den Oberkörper geschlagen. Gegen sie sind mehrere Strafverfahren eingeleitet worden. Am Hartrand bei Neustadt treten aktuell wieder vermehrt Gallen der Esskastanien-Gallwespe auf. Die Gallwespe gilt als Problem für die Bäume, weil sie das Wachstum schwächt und den Ertrag der Esskastanie deutlich verringern kann. Bei starkem Befall werden die Bäume anfälliger für Krankheiten und weitere Schäden. Laut Forstamt Hart beobachten Fachleute die Entwicklung deshalb genau. Und das Beste kommt zum Schluss. Die Agentur für Arbeit in Landau veranstaltet nächsten Monat eine digitale Informationswoche für Frauen. Darunter sind Vorträge unter anderem über familienfreundliche Jobs. Gerne mehr davon.
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3: Maxi-Werte von aktuell 16, 17 Grad. Wärmer wird es leider nicht und wir haben ein kleines Wechselspiel zwischen ja immer mal ganz kurzen Sonnenmomenten, aber auch ganz schön dichte graue Wolken hier am Himmel. Und genau das Wetter geht auch morgen so weiter. Wir schauen mal auf den Mittwoch. Von den Temperaturen wird es sogar ein bisschen besser. Wir kommen auf 19 Grad, aber mit ein bisschen höherer Regenwahrscheinlichkeit.
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3: Straßen sind frei, ich wünsche euch eine gute Fahrt.
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3: Und hier geht's direkt weiter mit dem Antenne Supermix mit Cosby und Regretted.

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1: An der Frankfurter Börse bleibt der DAX im Plusbereich, liegt aber unter seinem Tageshoch. Am Nachmittag hat der DAX zunächst um 1,1% auf 24.573 Punkte zugelegt. Die Anleger spekulieren weiter darauf, dass im USA-Iran-Konflikt am Ende eine Verhandlungslösung steht. Die Ölpreise sind bisher leicht gefallen. Klar zuliegen unter den 40 Standardwerten können zunächst SAP, Rheinmetall und Quia gehen. Stärker im roten Bereich notieren dagegen Infineon und Continental. Der Euro ist am Nachmittag etwas auf 1,1615 gefallen. Aus Frankfurt Klaus Bente.
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0: 15:59 Uhr, Zeit für die Temperaturen bei uns. Wir messen 16 Grad bei euch in Maikammer, 17 Grad bei euch in Zeiskamm und 16 Grad in Kandel. Wir sprechen gleich noch mehr übers Wetter. Jetzt kommen hier für euch aber erstmal die Nachrichten.
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2: Ich bin Dirk Zecher. Bundeskanzler Merz hat seine schwarz-rote Regierungskoalition zu entschlossenen Anstrengungen für weitere Reformen aufgerufen. Wir brauchen jetzt Ruhe, wir brauchen Vertrauen, wir brauchen aber auch Mut in der Regierung, sagte Merz, bevor er als Gast an der Sitzung der SPD-Bundestagsfraktion teilnahm. Er forderte die Unionsfraktion wie die SPD-Fraktion zudem auf, nicht gegenseitig öffentliche rote Linien aufzuzeigen. Wer die neue Kaufprämie für Elektroautos nutzen will, kann die staatliche Unterstützung ab sofort beantragen. Das entsprechende Portal wurde während einer Pressekonferenz mit Bundesumweltminister Schneider freigeschaltet. Das Antragsverfahren läuft rückwirkend für Neuzulassungen ab Januar.
3: Viele Interessierte standen offenbar schon in den Startlöchern. Bis zum Ende der Veranstaltung mit Umweltminister Schneider, die gerade mal eine halbe Stunde dauerte, gab es schon über 1800 Anträge. Für den Online-Antrag ist eine Bund-ID nötig, also ein Konto, mit dem man sich online bei Behörden ausweisen kann. Gefördert wird unter anderem der Kauf und das Leasing neuer E-Autos und bestimmter Plug-in-Hybride, die sowohl mit Strom als auch mit Treibstoff fahren können. Die Höhe des Zuschusses hängt von Fahrzeug, Einkommen und Familiengröße ab und kann bei bis zu 6.000 Euro liegen. Tine Klimach, Nachrichtenredaktion.
2: Den deutschen Wäldern machen Folgen von Hitze, Trockenheit und Schädlingen weiterhin zu schaffen. Aber der Zustand unseres Waldes habe sich insgesamt nicht weiter verschlechtert, sagte Bundesagrarminister Rainer bei der Vorstellung des Waldzustandsberichts.
4: Nach wie vor sind 4 von 5 Bäumen in Deutschland krank. Gut erkennbar zum Beispiel an fehlenden Nadeln oder Blättern in den Baumkronen. Vor allem bei Eichen, gut die Hälfte haben hier größere kahle Stellen. Buchen und Fichten geht's dagegen etwas besser. Zwar sind im vergangenen Jahr weniger Bäume abgestorben als vorher, aber insgesamt hat sich der Wald auch noch nicht von den Dürrejahren 2018 bis 2020 erholt. Thomas Thonfeld, Nachrichtenredaktion.
2: Das Europäische Parlament blockiert bis auf weiteres Betrugsermittlungen gegen die CSU-Vizevorsitzende und Europaabgeordnete Angelika Niebler. In einer geheimen Abstimmung votierte eine knappe Mehrheit der Abgeordneten dafür, einen Antrag der Europäischen Staatsanwaltschaft auf Aufhebung der Immunität Nieblers abzulehnen. Der Grünen-Abgeordnete Daniel Freund bezeichnete das Abstimmungsergebnis als schlecht für die Glaubwürdigkeit des Parlaments.
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5: Mit Maja Wendland, einen schönen Dienstag. Vor der Halle 101 in Speyer hat es am Samstag eine körperliche Auseinandersetzung gegeben. Laut Polizei ist es zunächst zu einer verbalen Streitigkeit gekommen, die anschließend vor der Halle eskaliert ist. Ein Jugendlicher ist von einem bislang unbekannten Täter gefährlich verletzt worden. Eine Suche nach dem Beschuldigten bleibt ohne Erfolg. Unter dem Motto Informieren, Mitreden und Mitgestalten findet morgen in Landau das Demokratiefest statt. Veranstaltet wird das Fest von der Stadt Landau gemeinsam mit Schulen, Vereinen und weiteren Institutionen. Es gibt ab 9 Uhr in der Stadt zahlreiche Mitmachangebote, Workshops und Diskussionen rund um Demokratie.
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0: Ja, ein Mischmasch heute. Wir erreichen Maximwerte von 16, 17 Grad aktuell. Ansonsten Sonne, ja, ganz kurz da, verschwindet aber auch relativ schnell wieder. Konstant sind heute auf jeden Fall dichte, graue Wolken. Und die ziehen sich auch bis in die späten Abendstunden und sogar auch in den morgigen Tag. Wir schauen schon mal auf den Mittwoch. Von den Temperaturen sieht es ganz gut aus. 19 Grad mit ein bisschen mehr Regenwahrscheinlichkeit. Aber das packen wir morgen auf jeden Fall trotzdem.
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0: Nichts los, immer noch nicht. Wenn ihr aber trotzdem was seht, Blitzer oder ähnliches, ja, gebt uns doch gerne Bescheid unter der 06341 94 8 94
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0: Draußen endlich wieder planschen können im Freibad. Ja, die Eröffnung stand vor der Tür am Wochenende. Wie es da so ausgesehen hat hier in Landau, dazu gleich mehr nach nur 2 Songs.

0: Viele von euch zwischen Landau, Neustadt und Speyer fiebern schon seit Wochen auf diese Zeit hin, denn die Freibäder machen so langsam wieder auf. Ja, das Freibad in Landau hat jetzt am Wochenende ganz offiziell eröffnet. Wir haben mit Jonas gesprochen. Er ist der Abteilungsleiter im Landauer Freibad. Was bedeutet das für euch persönlich, jetzt wieder aufmachen zu können?
1: Es steckt ja ganz viel Arbeit hinten dran, ne, bis wir ein Freibad eröffnen können. Und es ist ein wunderschönes Gefühl, wenn die Gäste dann auch wieder hierher kommen und sich freuen, dass die Saison wieder beginnt und sich freuen, ach, der Bademeister wiederzusehen. Und da freut man sich dann einfach drauf.
0: Gibt es irgendwelche Highlights, auf die wir uns jetzt schon besonders freuen können?
1: Wir machen wahrscheinlich wieder das Einhornspringen dieses Jahr im August circa. Und da freuen wir uns am meisten wieder drauf.
0: Ja, wir können es alle kaum erwarten. 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
1: Mit Maja Wendland, einen schönen Dienstag. Am Samstagabend hat es vor der Halle 101 in Speyer eine körperliche Auseinandersetzung zwischen mehreren Personen gegeben. Laut Polizei ist es zunächst zu einer verbalen Streitigkeit gekommen, die anschließend vor der Halle eskaliert ist. Dabei ist ein Jugendlicher von einem bislang unbekannten Täter mehrfach ins Gesicht geschlagen worden und anschließend gegen den Kopf getreten. Der Täter ist danach fußläufig in unbekannte Richtung geflüchtet. Im weiteren Verlauf der Ermittlungen ist bekannt geworden, dass auch ein 17-jähriger Geschädigter von dem Täter eine Ohrfeige erhalten hat. Eine Suche nach dem Beschuldigten bleibt ohne Erfolg. In Landau findet morgen das Demokratiefest statt. Unter dem Motto Informieren, Mitreden und Mitgestalten gibt es ab 9 Uhr in der Innenstadt zahlreiche Mitmachangebote, Workshops und Diskussionen rund um Demokratie. Veranstaltet wird das Fest von der Stadt Landau gemeinsam mit Schulen, Vereinen und weiteren Institutionen. Wie die Stadt auf die Idee gekommen ist, jetzt von Ehrenamtsbeauftragte Angelika Kemmler.
2: Wir hatten einen Demokratietag vor 2 Jahren, im September 2024. Das ist gut angenommen worden, war aber eine etwas kleinere Version. Schon damals hieß es, wir wollen das sehr gerne wiederholen und haben uns jetzt überlegt, wir wollen es ausweiten zu einem Fest, bei dem es auch Musik gibt, bei dem es Foodstände gibt und an dem noch mehr Beteiligte aus Landau teilnehmen.
1: Am Hartrand bei Neustadt treten aktuell wieder vermehrt Gallen der Esskastanien-Gallwespe auf. Die Gallwespe gilt als Problem für die Bäume, weil sie das Wachstum schwächt und den Ertrag der Esskastanie deutlich verringern kann. Bei starkem Befall werden die Bäume anfälliger für Krankheiten und weitere Schäden. Laut Forstamt Hart beobachten Fachleute die Entwicklung deshalb genau. In Landau hat eine 35-jährige Frau 2 Polizeibeamte angegriffen und leicht verletzt. Wie die Polizei mitteilt, wurde sie am späten Abend wegen eines streitenden Paares in die Trappengasse gerufen. Die alkoholisierte Frau hat die Einsatzkräfte beleidigt und anschließend einem Beamten ins Gesicht sowie einer Beamtin gegen den Oberkörper geschlagen. Gegen sie sind mehrere Strafverfahren eingeleitet worden. Und das Beste kommt zum Schluss. In Edenkoben findet am 9. Mai das Repair-Café statt. Erhalten statt wegwerfen ist das Thema. Hobbyhandwerker beheben Schäden an defekten Geräten und handlichen Objekten. Weiter so.
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3: 16 Grad aktuell Maxiwerte bei uns in der Region. Neben ein paar Sonnenmomenten haben wir vor allem graue, dichte Wolken, ja, die so ein bisschen miese Laune haben. Und das zieht sich durch den gesamten Abend auch sogar durch. Also gute Laune muss heute von uns innen kommen. Aber diese dunklen Wolken, ja, die gehen auch erstmal nicht weg. Also mit denen müssen wir uns kurz ein bisschen anfreunden. Wir werfen nämlich schon mal einen Blick auf morgen, der Mittwoch. Von den Temperaturen geht es ein bisschen nach oben. 19 Grad bekommen wir da. Aber eben mehr Wolken und vor allem auch ein bisschen höhere Regenwahrscheinlichkeit. Also packt morgen sicherheitshalber einen Regenschirm auf jeden Fall mit ein.
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3: Alles frei. Ich wünsche euch eine gute und eine sichere Fahrt.
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3: Der Antenne Supermix macht jetzt hier die gute Laune, wenn es das Wetter schon nicht macht. Und zwar Klock Klock mit Love You Again.

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1: 19. Mai 2000. Orange Blue landen mit She's Got That Light neu in den Charts. She's got that light around her eyes. Wer um die Jahrtausendwende nachmittags den Fernseher anschaltet, kommt an ihr nicht vorbei. Arabella Kiesbauer. In der ProSieben-Talkshow Arabella geht es um die lautesten, wildesten und umstrittensten Geschichten, die das deutsche Fernsehen damals zu bieten hat. Gestritten wird viel, gelacht auch. Und über allem liegt plötzlich ein Lied, das da eigentlich gar nicht hingehört. She's Got That Light. Eine zarte Ballade über Liebe, über Hoffnung und über Sehnsucht. Orange Blue veröffentlichen den Song im Frühjahr 2000. Und kaum läuft er als Titelmelodie von Arabella, wird er zum Soundtrack einer ganzen Nachmittagsgeneration. 400.000 verkaufte Singles. Goldauszeichnung, Echo-Nominierung, ein Hype, den niemand kommen sieht, nicht einmal die Band. Ironischer geht's kaum. Während im Studio die Fetzen fliegen, ist ein Song voller Gefühl in zahlreichen deutschen Wohnzimmern zu hören. Bis heute bleibt She's Got That Light der größte Hit von Orange Blue und für viele von uns der Soundtrack einer Fernsehwelt, die es so nie wieder geben wird. 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
1: 16:59 Uhr, wir sprechen über die Temperaturen bei uns. 16 Grad in Rot, 16 Grad auch bei euch in Bellheim und 15 Grad in Gleisweiler. Wir sprechen gleich noch mehr über das Wetter. Jetzt kommen hier für euch aber erstmal die Nachrichten.
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3: Ich bin Dirk Zeitler. Wer die neue Kaufprämie für Elektroautos nutzen will, kann die staatliche Unterstützung ab sofort beantragen. Das entsprechende Portal wurde während einer Pressekonferenz mit Bundesumweltminister Schneider freigeschaltet. Das Antragsverfahren soll ausschließlich digital ablaufen.
4: Gefördert werden E-Autos, bestimmte Plug-in-Hybride und Elektroautos mit sogenannten Reichweitenverlängerern. Ob Kauf oder Leasing spielt keine Rolle. Wichtig ist nur, dass das Auto dieses Jahr neu zugelassen wurde. Die Förderung kann also auch rückwirkend beantragt werden. Wie viel Geld man bekommt, hängt vom Fahrzeug ab, aber auch vom Einkommen und der Familiengröße. Bis zu 6.000 Euro sind maximal drin. Da die Anträge nur online gestellt werden können, ist eine Bund-ID-Voraussetzung, also ein Konto, mit dem man sich online gegenüber Behörden ausweisen kann. Fiona Reinhardt, Nachrichtenredaktion.
3: Bundeskanzler Merz hat seine schwarz-rote Regierungskoalition zu entschlossenen Anstrengungen für weitere Reformen aufgerufen. Wir brauchen jetzt Ruhe, wir brauchen Vertrauen, wir brauchen aber auch Mut in der Regierung, sagte Merz, bevor er als Gast an der Sitzung der SPD-Bundestagsfraktion teilnahm. Er forderte die Unionsfraktion wie die SPD-Fraktion zudem auf, nicht gegenseitig öffentlich rote Linien aufzuzeigen. In Görlitz suchen Einsatzkräfte weiter nach möglichen Überlebenden unter den Trümmern eines eingestürzten Hauses. Vermisst werden derzeit 3 Menschen. Die Hoffnung schwindet zwar mit jeder Stunde, heißt es von der Feuerwehr. Aufgegeben werde die Suche aber nicht.
5: Auch am Tag nach dem Einsturz gibt es weiter keine Spur von den Vermissten. Feuerwehrchefin Anja Weigel sagte, die Lage sei schwierig, auch wegen großer Mengen an Schutt und Staub. Vermisst werden 2 rumänische Touristinnen und ein Mann mit bulgarischer und deutscher Staatsangehörigkeit. Die Einsatzkräfte schließen außerdem nicht aus, dass sich zum Zeitpunkt der Explosion weitere Menschen vor dem Haus aufgehalten haben könnten. Thomas Bleskin, Nachrichtenredaktion.
3: Zum Sport. Torwart Manuel Neuer wird nach Informationen der Bild als Nummer 1 im deutschen Nationalteam zur Fußball-WM in diesem Sommer reisen. Bundestrainer Julian Nagelsmann habe den bisherigen Stammkeeper Oliver Baumann angerufen und ihm mitgeteilt, dass er mit Bayern-Torhüter Neuer zwischen den Pfosten plane, berichtet Bild. Baumann habe dem Bundestrainer zugesichert, dass er dem DFB-Team auch als Ersatzkeeper für die WM zur Verfügung stehen wird.
2: Und jetzt noch mehr Informationen aus unserer Region.
6: Mit Maja Wendland, einen schönen Dienstag. Unter dem Motto Informieren, Mitreden und Mitgestalten findet morgen in Landau das Demokratiefest statt. Veranstaltet wird das Fest von der Stadt Landau gemeinsam mit Schulen, Vereinen und weiteren Institutionen. Es gibt ab 9 Uhr in der Stadt zahlreiche Mitmachangebote, Workshops und Diskussionen rund um Demokratie. Vor der Halle 101 in Speyer hat es am Samstag eine körperliche Auseinandersetzung gegeben. Laut Polizei ist es zunächst zu einer verbalen Streitigkeit gekommen, die anschließend vor der Halle eskaliert ist. Ein Jugendlicher ist von einem bislang unbekannten Täter gefährlich verletzt worden. Eine Suche nach dem Beschuldigten bleibt ohne Erfolg.
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1: Durchwachsenes Wetter, Maxiwerte von 16, 17 Grad aktuell, neben ein paar Sonnenmomenten. Ansonsten ziemlich graue, dichte Wolken, bis in die Abendstunden sind die auch da und die gehen auch erstmal nicht weg. Also müssen wir uns erstmal dran gewöhnen. Wir schauen nämlich schon mal auf Mittwoch. Morgen von den Temperaturen gar nicht so schlecht. 19 Grad, aber ganz schön dichte Wolken auch da, die sogar ab und zu Regen abgeben könnten. Also Regenjacke oder Regenschirm morgen besser mal mit dabei haben.
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1: Auf den Straßen sieht es aktuell nach wie vor gut aus. Wenn ihr trotzdem unterwegs seid, seid bitte vorsichtig.
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1: Mit Maja Wendland, einen schönen Dienstag. In Landau findet morgen das Demokratiefest statt. Unter dem Motto Informieren, Mitreden und Mitgestalten gibt es ab 9 Uhr in der Innenstadt zahlreiche Mitmachangebote, Workshops und Diskussionen rund um Demokratie. Veranstaltet wird das Fest von der Stadt Landau gemeinsam mit Schulen, Vereinen und weiteren Institutionen. Wie die Stadt auf die Idee gekommen ist, jetzt von Ehrenamtsbeauftragte Angelika Kemmler.
2: Wir hatten einen Demokratietag vor 2 Jahren, im September 2024. Das ist gut angenommen worden, war aber eine etwas kleinere Version. Schon damals hieß es, wir wollen das sehr gerne wiederholen und haben uns jetzt überlegt, wir wollen es ausweiten zu einem Fest, bei dem es auch Musik gibt, bei dem es Foodstände gibt und an dem noch mehr Beteiligte aus Landau teilnehmen.
1: Am Samstagabend hat es vor der Halle 101 in Speyer eine körperliche Auseinandersetzung zwischen mehreren Personen gegeben. Laut Polizei ist es zunächst zu einer verbalen Streitigkeit gekommen, die anschließend vor der Halle eskaliert ist. Dabei ist ein Jugendlicher von einem bislang unbekannten Täter mehrfach ins Gesicht geschlagen worden und anschließend gegen den Kopf getreten. Der Täter ist danach fußläufig in unbekannte Richtung geflüchtet. Im weiteren Verlauf der Ermittlungen ist bekannt geworden, dass auch ein 17-jähriger Geschädigter von dem Täter eine Ohrfeige erhalten hat. Eine Suche nach dem Beschuldigten bleibt ohne Erfolg. In Landau hat eine 35-jährige Frau 2 Polizeibeamte angegriffen und leicht verletzt. Wie die Polizei mitteilt, wurde sie am späten Abend wegen eines streitenden Paares in die Trappengasse gerufen. Die alkoholisierte Frau hat die Einsatzkräfte beleidigt und anschließend einen Beamten ins Gesicht sowie einer Beamtin gegen den Oberkörper geschlagen. Gegen sie sind mehrere Strafverfahren eingeleitet worden. Am Hartrand bei Neustadt treten aktuell wieder vermehrt Gallen der Esskastanien-Gallwespe auf. Die Gallwespe gilt als Problem für die Bäume, weil sie das Wachstum schwächt und den Ertrag der Esskastanie deutlich verringern kann. Bei starkem Befall werden die Bäume anfälliger für Krankheiten und weitere Schäden. Laut Forstamt Hart beobachten Fachleute die Entwicklung deshalb genau. Und das Beste kommt zum Schluss. Die Agentur für Arbeit in Landau veranstaltet nächsten Monat eine digitale Informationswoche für Frauen. Darunter sind Vorträge unter anderem über familienfreundliche Jobs. Gerne mehr davon.
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3: Durchwachsen heute auf jeden Fall. Wir haben jetzt aktuell Maxiwerte von so 16, 15 Grad. Ansonsten, ja, die Sonnenstunden werden jetzt immer weniger. Die grauen Wolken machen sich ein bisschen breiter. Es wird jetzt auf jeden Fall ein bisschen frischer in der Nacht, knapp unter den 10 Grad. Und auch am Mittwoch schauen wir schon mal drauf. Sieht es ähnlich aus vom Wetter wie heute. Von den Temperaturen geht es ein bisschen nach oben. Wir erreichen die 19 Grad, aber mit ein bisschen mehr Regenwahrscheinlichkeit, ein paar Sonnenstunden und ein paar Wolken. Also morgen müssen wir uns auch wirklich alles einstellen.
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3: Straßen sind frei. Ich wünsche euch eine gute Fahrt.
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3: Und jetzt nach nur 2 Songs ein richtig guter Freizeittipp, also unbedingt dranbleiben.
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1: Wolltet ihr schon immer mal mehr über Störche erfahren? 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Auf dem Spaziergang lernt ihr einiges über die klappernden Mitbewohner in eurer Nachbarschaft. Tickets gibt es schon ab 4,50 Euro und Treffpunkt ist morgen beim Storchenzentrum Bornheim. Viel Spaß!

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1: 17.59 Uhr, Zeit für die Temperaturen bei uns. Wir messen 14 Grad in Bad Dürkheim, 15 Grad in Germersheim und 14 Grad bei euch im Raum Wörth. Wir sprechen gleich noch mehr über das Wetter, wie auch der morgige Tag aussieht. Jetzt kommen hier für euch aber erstmal die Nachrichten.
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3: Ich bin Dirk Zeitler. Unionsfraktionschef Spahn will den geplanten Verzicht auf die Erhöhung der Abgeordnetendiäten mit Beschlüssen zur Reform der Krankenversicherung koppeln. Wenn wir den Bürgerinnen und Bürgern Reformen und Belastungen zumuten, sollte auch Politik zeigen, dass sie ihren Teil beiträgt. Das sagte der CDU-Politiker vor einer Sitzung der CDU-CSU-Abgeordneten im Bundestag. Die geplante Koppelung sei ein Zeichen gemeinsamer Verantwortung, fügte Spahn hinzu. Wer die neue Kaufprämie für Elektroautos nutzen will, kann die staatliche Unterstützung ab sofort beantragen. Das entsprechende Portal wurde während einer Pressekonferenz mit Bundesumweltminister Schneider freigeschaltet. Das Antragsverfahren soll ausschließlich digital ablaufen.
4: Gefördert werden E-Autos, bestimmte Plug-in-Hybride und Elektroautos mit sogenannten Reichweitenverlängerern. Ob Kauf oder Leasing spielt keine Rolle. Wichtig ist nur, dass das Auto dieses Jahr neu zugelassen wurde. Die Förderung kann also auch rückwirkend beantragt werden. Wie viel Geld man bekommt, hängt vom Fahrzeug ab, aber auch vom Einkommen und der Familiengröße. Bis zu 6.000 Euro sind maximal drin. Da die Anträge nur online gestellt werden können, ist eine Bund-ID Voraussetzung, also ein Konto, mit dem man sich online gegenüber Behörden ausweisen kann. Fiona Reinhardt, Nachrichtenredaktion.
3: In Görlitz suchen Einsatzkräfte weiter nach möglichen Überlebenden unter den Trümmern eines eingestürzten Hauses. Vermisst werden derzeit 3 Menschen. Die Hoffnung schwindet zwar mit jeder Stunde, heißt es von der Feuerwehr. Aufgegeben werde die Suche aber nicht.
5: Auch am Tag nach dem Einsturz gibt es weiter keine Spur von den Vermissten. Feuerwehrchefin Anja Weigel sagte, die Lage sei schwierig, auch wegen großer Mengen an Schutt und Staub. Vermisst werden 2 rumänische Touristinnen und ein Mann mit bulgarischer und deutscher Staatsangehörigkeit. Die Einsatzkräfte schließen außerdem nicht aus, dass sich zum Zeitpunkt der Explosion weitere Menschen vor dem Haus aufgehalten haben könnten. Thomas Bleskin, Nachrichtenredaktion.
3: Die dänischen Behörden wollen den Kadaver des als Timmy bekannten Buckelwals vor der Insel Anholt entfernen und eine Obduktion ermöglichen. Das Tier liege an einem gut besuchten Strand im flachen Wasser und werde dort Badegäste und Einheimische voraussichtlich stark stören, heißt es von der dänischen Umweltbehörde zur Begründung. Die Bergung des Wals, die Obduktion und die Probenentnahme übernehmen dänische Forscher und Tierärzte.
2: Und jetzt noch mehr Informationen aus unserer Region.
6: Mit Maja Wendland, einen schönen Dienstag. Vor der Halle 101 in Speyer hat es am Samstag eine körperliche Auseinandersetzung gegeben. Laut Polizei ist es zunächst zu einer verbalen Streitigkeit gekommen, die anschließend vor der Halle eskaliert ist. Ein Jugendlicher ist von einem bislang unbekannten Täter gefährlich verletzt worden. Eine Suche nach dem Beschuldigten bleibt ohne Erfolg. Unter dem Motto Informieren, Mitreden und Mitgestalten findet morgen in Landau das Demokratiefest statt. Veranstaltet wird das Fest von der Stadt Landau gemeinsam mit Schulen, Vereinen und weiteren Institutionen. Es gibt ab 9 Uhr in der Stadt zahlreiche Mitmachangebote, Workshops und Diskussionen rund um Demokratie.
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1: Ja, durchwachsen auf jeden Fall. Wir haben jetzt noch so Maxi-Werte von circa 15 Grad. Ansonsten ja, zieht sich die Sonne jetzt so langsam in den Abendschlaf zurück und kommt auch erstmal heute nicht mehr wieder. Die grauen Wolken übernehmen bis in die Nacht und auch in den nächsten Tag. Wir schauen schon mal auf den Mittwoch von den Temperaturen her. Ja, 19 Grad maximal. Das klingt gar nicht so schlecht. Wir haben aber morgen mehr Regenwahrscheinlichkeit als heute. Nehmt euch also auf jeden Fall einen Regenschirm mit. Ansonsten auch morgen wieder ein kleines Wechselspiel von ab und zu Sonne und ein paar grauen Wolken.
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1: Nichts los immer noch. Wenn ihr trotzdem auf den Straßen unterwegs seid, fahrt bitte vorsichtig.
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1: Morgen ist ein wichtiger Tag für die Demokratie. Das Demokratiefest findet nämlich in Landau statt. Wer, wie, was, wann, wo? Alle Fragen klären wir gleich nach nur zwei Songs.

0: Demokratie bedeutet mehr als einfach nur wählen. Sie bedeutet zuhören, mitreden und gemeinsam Zukunft gestalten. Ja, da haben total viele Leute auch richtig Bock drauf, auch hier bei uns zwischen Neustadt und Landau. Deswegen veranstaltet die Stadt Landau jetzt ein Demokratiefest. Wir haben mit der Ehrenamtsbeauftragten gesprochen, Angelika Kemmler. Warum gibt es dieses Fest und warum genau jetzt?
1: Es ist leider in der letzten Zeit immer wichtiger geworden. Wir haben den Rechtsruck in der Gesellschaft. Wir sehen, dass auch gerade bei jungen Leuten ganz stark AfD gewählt wird. Über soziale Medien, TikTok, gibt es eine sehr vereinfachte Darstellung der Probleme, die wir in dieser Zeit haben. Und gerade deshalb sagen wir, es ist wichtig, die Demokratie in den Vordergrund zu stellen und dem ein ganzes Fest zu widmen.
0: Ja, da stimmen wir auf jeden Fall zu. Wo wird sich das Ganze denn abspielen?
1: Wir haben den Hauptteil der Programmpunkte auf dem Rathausplatz. Da sind um die 20 Stände von verschiedensten Einrichtungen. Im Rathaus selber finden viele Veranstaltungen statt. Im alten Kaufhaus, aber wir haben einen zweiten Standort auch an der Stiftskirche, sowohl auf dem Stiftsplatz als auch in der Kirche. Es findet eine Veranstaltung im Justizgebäude statt und in verschiedenen Schulen.
0: Ja, da habt ihr ja wirklich einiges vor, aber warum eigentlich genauso viele verschiedene

0: verschiedene Orte.
1: Um zu sehen, wie Demokratie in Landau gelebt wird. Um zu sehen, dass es bei uns wirklich viele, viele Einrichtungen gibt, die sich um dieses Thema kümmern. Und auch um zu sehen, was das Thema alles umfasst. Da haben wir den Queer History Workshop zum Beispiel. Oder wir haben einen Workshop, in dem es um Integration und Migration geht. Es gibt eine Veranstaltung mit dem Schwerpunkt Atomwaffenpolitik, nur um so drei Aspekte mal rauszugreifen.
0: Ja, das klingt wirklich richtig toll. Morgen ab 9 Uhr geht es los auf dem Rathausplatz in Landau. Ich werde auch da sein. Ich freue mich auf euch und ganz Landau wünscht euch schon mal viel Spaß.

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1: Mit Maja Wendland, einen schönen Dienstag. Am Samstagabend hat es vor der Halle 101 in Speyer eine körperliche Auseinandersetzung zwischen mehreren Personen gegeben. Laut Polizei ist es zunächst zu einer verbalen Streitigkeit gekommen, die anschließend vor der Halle eskaliert ist. Dabei ist ein Jugendlicher von einem bislang unbekannten Täter mehrfach ins Gesicht geschlagen worden und anschließend gegen den Kopf getreten. Der Täter ist danach fußläufig in unbekannte Richtung geflüchtet. Im weiteren Verlauf der Ermittlungen ist bekannt geworden, dass auch ein 17-jähriger Geschädigter von dem Täter eine Ohrfeige erhalten hat. Eine Suche nach dem Beschuldigten bleibt ohne Erfolg. In Landau findet morgen das Demokratiefest statt. Unter dem Motto Informieren, Mitreden und Mitgestalten gibt es ab 9 Uhr in der Innenstadt zahlreiche Mitmachangebote, Workshops und Diskussionen rund um Demokratie. Veranstaltet wird das Fest von der Stadt Landau gemeinsam mit Schulen, Vereinen und weiteren Institutionen. Wie die Stadt auf die Idee gekommen ist, jetzt von Ehrenamtsbeauftragte Angelika Kemmler.
2: Wir hatten einen Demokratietag vor 2 Jahren im September 2024. Das ist gut angenommen worden, war aber eine etwas kleinere Version. Schon damals hieß es, wir wollen das sehr gerne wiederholen und haben uns jetzt überlegt, wir wollen es ausweiten zu einem Fest, bei dem es auch Musik gibt, bei dem es Foodstände gibt und an dem noch mehr Beteiligte aus Landau teilnehmen.
1: Am Hartrand bei Neustadt treten aktuell wieder vermehrt Gallen der Esskastanien-Gallwespe auf. Die Gallwespe gilt als Problem für die Bäume, weil sie das Wachstum schwächt und den Ertrag der Esskastanie deutlich verringern kann. Bei starkem Befall werden die Bäume anfälliger für Krankheiten und weitere Schäden. Laut Forstamt Hart beobachten Fachleute die Entwicklung deshalb genau. In Landau hat eine 35-jährige Frau 2 Polizeibeamte angegriffen und leicht verletzt. Wie die Polizei mitteilt, wurde sie am späten Abend wegen eines streitenden Paares in die Trappengasse gerufen. Die alkoholisierte Frau hat die Einsatzkräfte beleidigt und anschließend einem Beamten ins Gesicht sowie einer Beamtin gegen den Oberkörper geschlagen. Gegen sie sind mehrere Strafverfahren eingeleitet worden. Und das Beste kommt zum Schluss. In Edenkoben findet am 9. Mai das Repair-Café statt. Erhalten statt wegwerfen ist das Thema. Hobbyhandwerker beheben Schäden an defekten Geräten und handlichen Objekten. Weiter so.
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3: Ja, die letzten noch etwas schöneren Stunden von den Temperaturen. Jetzt gegen frühen Abend wird es natürlich ein bisschen frischer. Wir haben so um die 14 Grad und auf jeden Fall graue Wolken. Die ziehen sich durch den Abend bis in den nächsten Tag auch durch. Wir schauen schon mal auf den Mittwoch. Dort haben wir 19 Grad, also von den Temperaturen ganz gut, aber eine höhere Regenwahrscheinlichkeit. Also schnappt euch auf jeden Fall was gegen den Regen mit. Ansonsten haben wir morgen ein paar Sonnenstunden und auf jeden Fall auch wieder graue Wolken.
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3: Nichts los auf den Straßen. Ich wünsche euch eine gute Fahrt.
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3: Den Feierabend genießen, das geht am besten mit guter Musik und genau die liefere ich jetzt euch. Wir hören später noch Miley Cyrus mit Wrecking Ball. Wir haben Lady Gaga und The Dead Dance. Den Start macht aber Rob Ryan mit At Least I Tried.

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1: Am Ende der Börsensitzung hier in Frankfurt hat der DAX ein mittleres Plus verbucht. Der DAX hatte sich am Abend um 0,4% auf 24.400 Punkte verbessert. Zwischenzeitlich war der DAX schon höher geklettert, aber angesichts der weltpolitischen und konjunkturellen Gesamtsituation ist das immer noch ganz ordentlich. Die Anleger hoffen zumindest auf eine baldige Lösung des US-Iran-Konflikts. Favorit war heute die im DAX schwergewichtete SAP-Aktie mit plus 6%. Fest auch Rheinmetall und Quirgen. Eingebüßt haben dagegen Continental, Brenntag und Infineon. Der Euro war am Abend auf 1,16 Dollar gefallen. Aus Frankfurt, Klaus Bente.
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1: Ich bin Dirk Zeitler. Der US-General und NATO-Oberbefehlshaber Grinkewitsch hat bestätigt, dass die Vereinigten Staaten vorerst keine weitreichenden Mittelstreckenwaffen in Deutschland stationieren werden. Die zuvor geplante Verlegung eines sogenannten Long-Range-Fires-Bataillon werde nicht beginnen, sagte der US-General. Eine Abmachung hatte eigentlich vorgesehen, dass die USA von 2026 an in Deutschland wieder Mittelstreckenwaffen mit konventionellen Sprengköpfen stationieren, die weit bis nach Russland reichen. Fast jede fünfte Tankstelle in Deutschland verstößt gegen die 12-Uhr-Regel. Das hat eine Untersuchung des Verbraucherdienstes Mehr Tanken ergeben. Die Spritpreise dürfen seit April nur noch einmal am Tag erhöht werden. Sinken können sie dagegen immer.
2: Gut 15.000 Tankstellen gibt es in Deutschland. 3.000 davon haben die Preise zu unerlaubten Zeiten angehoben. Am häufigsten in Bayern, am seltensten in Berlin. Ein etabliertes System, mit dem Abweichungen von der 12-Uhr-Regel sanktioniert werden könnten, gibt es nicht. Das Kartellamt hat nach eigenen Angaben noch nicht einmal aus allen Bundesländern die Info, welche Landesbehörde überhaupt zuständig wäre. Die Tankstellenbranche sagt, Regelverstöße seien nicht mutwillig. Preisänderungen an der Zapfsäule kämen nicht auf Knopfdruck, sondern durch ein komplexes Berechnungssystem, das technisch bedingt auch mal länger brauche. Thomas Bleskin, Nachrichtenredaktion.
1: 2 Wochen nach seinem Transport Richtung Nordsee wurde der als Timmy bekannte Buckelwal tot vor der dänischen Insel Anholt entdeckt. Der Kadaver soll nun doch untersucht werden.
3: Der Wal liegt an einem gut besuchten Strand im flachen Wasser, schreibt die dänische Umweltbehörde. Wenn man sich Strömung und Wasserstand dort ansieht, ist es demnach sehr wahrscheinlich, dass er ohne Zutun dort liegen bleibt. Dann allerdings fürchten die Dänen, könnte er Badegäste und Einheimische stören. Deshalb soll der Kadaver nun doch geborgen werden und nicht nur das. Die Dänen wollen ihn nach Möglichkeit auch obduzieren und Proben für die Forschung entnehmen. Aus Skandinavien, Julia Weschenbach.
1: Wenige Tage nach US-Präsident Trump ist Kreml-Chef Putin zu einem Besuch in China eingetroffen. Putin sagte in einem vor der Abreise aufgenommenen Video, er freue sich erneut, China zu besuchen. China ist der wichtigste Handelspartner für Russland.
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1: Ich bin Dirk Zeitler. Gerade erst war US-Präsident Trump in Peking, nun ist Kreml-Chef Putin zu einem Besuch in China eingetroffen. Moskau hat große Erwartungen an die Gespräche mit Chinas Staatschef Xi.
2: Wenige Tage nach dem Besuch von Donald Trump empfängt China mit Putin den nächsten Staatschef einer Großmacht. Bei den Gesprächen mit Parteichef Xi Jinping wird es vor allem um die enge Partnerschaft beider Länder gehen. Auch die Kriege in der Ukraine und im Nahen Osten dürften Thema sein. Russland will zudem über neue Gaslieferungen nach China sprechen. In Peking wird die schnelle Abfolge der Besuche auch als Aufwertung gesehen. Peking kann zeigen, an China kommt in der Weltpolitik kaum noch jemand vorbei. Aus Shenzhen, Jörn Petring.
1: Der US-General und NATO-Oberbefehlshaber Grinkevich hat bestätigt, dass die Vereinigten Staaten vorerst keine weitreichenden Mittelstreckenwaffen in Deutschland stationieren werden. Die zuvor geplante Verlegung eines sogenannten Long-Range-Fires-Bataillon werde nicht beginnen, sagte der US-General. Eine Abmachung hatte eigentlich vorgesehen, dass die USA von 2026 an in Deutschland wieder Mittelstreckenwaffen mit konventionellen Sprengköpfen stationieren, die weit bis nach Russland reichen. Fast jede fünfte Tankstelle in Deutschland verstößt gegen die 12-Uhr-Regel. Das hat eine Untersuchung des Verbraucherdienstes Mehr Tanken ergeben. Die Spritpreise dürfen seit April nur noch einmal am Tag erhöht werden. Sinken können sie dagegen immer.
3: Gut 15.000 Tankstellen gibt es in Deutschland. 3.000 davon haben die Preise zu unerlaubten Zeiten angehoben. Am häufigsten in Bayern, am seltensten in Berlin. Ein etabliertes System, mit dem Abweichungen von der 12-Uhr-Regel sanktioniert werden könnten, gibt es nicht. Das Kartellamt hat nach eigenen Angaben noch nicht einmal aus allen Bundesländern die Info, welche Landesbehörde überhaupt zuständig wäre. Die Tankstellenbranche sagt, Regelverstöße seien nicht mutwillig. Preisänderungen an der Zapfsäule kämen nicht auf Knopfdruck, sondern durch ein komplexes Berechnungssystem, das technisch bedingt auch mal länger brauche. Thomas Bleskin, Nachrichtenredaktion.
1: Zwei Wochen nach seinem Transport Richtung Nordsee wurde der als Timmy bekannte Buckelwal tot vor der dänischen Insel Anholt entdeckt. Der Kadaver soll nun doch untersucht werden. Die Bergung des Wals, die Obduktion und die Probenentnahme übernehmen dänische Forscher und Tierärzte.
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